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3: Na, Hallöchen, die Anna hier für euch. Ich wünsche euch einen ganz fantastischen Donnerstag. Gleich habe ich da Musik. Ich guck mal rein in die Playlist. Was haben wir denn Feines für euch? Ed Sheeran mit Celestia, lange nicht mehr gehört. Auch Peggy Gou. Jetzt starten wir aber erstmal rein mit Olivia Dean. So ein bisschen was Entspanntes, Jessica. So easy to fall in love. Schönen guten Morgen.

0: Energy am Morgen ist an, hier mit mir, Anna. Guten Morgen. Und diese Woche ist es ein bisschen besonderer.
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0: Ja, das liebe ich doch. Ich darf mir diese Woche tolle Gäste mit in meine Show einladen. Und gestern war Malik Harris da, unser Energy Star. Und er hat uns ein bisschen über seine Morgenroutine was verraten.
2: Ah, nicht so richtig. Also ich gehe ganz gern direkt nach dem Aufstehen erstmal auf den Balkon mit so einem Kaffee. Und ich gehe ins Fitnessstudio ab und zu. Aber so richtig Routine kann man das, glaube ich, noch nicht nennen.
0: Was macht man auf dem Balkon? Also stehst du erstmal rum und kiekst?
2: Ja. Genau das eigentlich. Ist wahnsinnig unspektakulär, aber ich gehe da raus. Und dann Kaffee auf jeden Fall. Ohne geht gar nichts. Kalte Dusche, auch richtig nice. Mag ich sehr gern.
0: Boah, was?
2: Ja,
0: das geht gar nicht.
2: Hä? Das ist geil. Das ist richtig revitalizing.
0: You know? Dann hätte ich schon so einen Cortisolspiegel, schlechte Laune gleich morgens. Das geht wirklich gar nicht für mich, so diese eiskalte Dusche. Also Respekt von euch, wer es macht, ich schaffe es gar nicht. Mehr von Malik Harris jetzt auf unserer Instagram-Seite @energy_.de. Und nachher bin ich auch wieder nicht alleine im Studio, sondern habe gleich drei Männers am Start. Welche Energy-Stars mich heute besuchen, das hört ihr hier ab 7 bei Energy am Morgen.

0: Wunderschönen guten Morgen. Hier ist die Anna, ist da die Isabel.
1: Ja, hi, grüß dich.
0: Wir spielen jetzt eine Runde Stadtland Energy und wir schauen erstmal, was der Zufallsgenerator sagt. Aufgepasst.
2: Tee.
0: Wie Traube, Team, Tiger. Mehr fällt mir jetzt nicht ein. Du hast 30 Sekunden Zeit, brauchst insgesamt 5 richtige. Und sollte dir mal zu einer Kategorie nichts einfallen, Isabel, dann sagst du einfach weiter und ich überlege mir eine neue.
1: Alles klar.
0: Okay, dann starten deine 30 Sekunden jetzt. Ein Begriff beim Fußball mit Tee.
1: Vor.
0: Ein Fortbewegungsmittel.
1: Tandem.
0: Sehr gut. Ein Ort für einen Heiratsantrag.
1: Trampolin.
0: Ja, warum nicht? Deswegen machst du Schluss mit Tee.
1: Tollpatschig.
0: Ja, warum nicht? Und ein Name für dein Haustier brauchen wir noch.
1: Thomas.
0: Thomas. Hä, warum nicht?
1: Ja, nicht so modern, aber ist egal.
0: Ich habe schon immer überlegt, wenn ich mal irgendwie einen Dackel haben würde, dann würde ich den irgendwie Andreas nennen. Ich finde so alte Namen irgendwie für Hunde oder Katzen finde ich immer sehr lustig.
1: Hat auch was, oder?
0: Deswegen, Isabel, du hast gewonnen. Herzlichen Glückwunsch.
1: Dankeschön.
0: Das hat sie doch richtig, richtig gut gemacht. Tor, ja, war natürlich auch easy. Ihr wollt mit uns zocken, dann jetzt einfach anmelden auf energy.de.
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1: Im Studio André Glatzel. Im Prozess um Social-Media-Sucht haben sich Meta und mehrere US-Bundesstaaten geeinigt. Im Rahmen eines Vergleichs zahlt der Insta- und Facebook-Konzern bis zu 14 Milliarden Euro. Gleichzeitig stimmt Meta zu, mehr zum Schutz von Kindern und Jugendlichen zu tun, etwa mit Zeitlimits. Die Beschäftigten in mehreren VW-Werken in Deutschland wissen immer noch nicht, wie es für sie weitergeht. Konzernchef Blume war jetzt in den Werken in Zwickau und Emden und hat sich dort den Belegschaften gestellt. Er sagte, dass noch nicht entschieden sei, ob Werke geschlossen werden. Nach der heftigen Überschwemmung in Nepal werden weiter hunderte Menschen vermisst. Unter ihnen sind auch viele Touristen. Mindestens 160 Menschen kamen nach Behördenangaben ums Leben. Videos zeigen, wie Wassermassen Laster und ganze Häuser mitreißen. Als Ursache wird eine Eislawine vermutet. Bei Spionage und Sabotage gegen deutsche Unternehmen führt die Spur immer öfter zu ausländischen Geheimdiensten. Gut jede dritte betroffene Firma konnte zuletzt einen Angriff einem fremden Nachrichtendienst zuordnen, zeigt eine Bitkom-Studie. Der Schaden durch Cyberangriffe liegt jährlich bei über 200 Milliarden Euro.
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3: Guten Morgen, ja hallo hier mit mir, Anna, guten Morgen. Schön, dass ihr mit dabei seid an diesem fantastischen Donnerstag. Und wir machen gleich gemeinsam, ja ich würde sagen, so eine kleine Zeitreise. Eine kleine Zeitreise zurück in die 2010er. Wie das, hört ihr in ein paar Minütchen. Jetzt erstmal eine Runde. J-Lo, oh geile Kombi mit David Guetta, Save Me Tonight.

0: für uns geht es jetzt ab auf eine Zeitreise.
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0: Wunderschönen guten Morgen wünsche ich euch. Energy am Morgens an. Hier mit mir, Anna, guten Morgen. 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
0: Boah, geil. 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Wir machen jetzt erstmal weiter mit Flow, der Girls Band und Leak It. Schönen Donnerstag.

Wunderschönen Donnerstag wünschen wir euch. Energy am Morgens an. Klar, hier mit mir, einer guten Morgen und mit brandneuer Musik von Adela, Ain't in L.A. Und man könnte meinen, das ist jetzt irgendwie ein Liebessong an L.A. gerichtet. Sie sagt aber nee, ganz im Gegenteil. Ja, ich mag Los Angeles, aber ich muss nicht irgendwie schickimicki Highlife leben, um irgendwie das Beste aus mir rauszuholen, sondern man kann auch klein anfangen und so seine Träume verwirklichen. Und es muss eben immer nicht ganz oben sein, sondern man fängt mit kleinen Schritten an und kommt genauso gut voran. Finde ich ganz gut. Ehrlich gesagt, ich kann mir auch kein Ticket nach L.A. leisten. Deswegen, ich muss hier unten anfangen. Adela, Ain't in L.A. gibt's jetzt hier auf Energy. Schönen guten Morgen.

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1: Heute ist es endlich soweit. Die Gamescom in Köln öffnet für alle. 4 Tage lang können sich die Besucher über die neuesten Gaming-Trends informieren. Gestern durfte schon das Fachpublikum rein. Mit bis zu 350.000 Interessierten wird bis Sonntag gerechnet. Eine Professorin der Uni Bonn darf keine Versuche mehr an Mäusen vornehmen, bei denen die Tiere chirurgisch aneinander genäht werden. Das hat das Verwaltungsgericht Köln entschieden. Unter anderem verstoße das Vorgehen gegen das Tierschutzgesetz, so die Begründung. Mit der Methode wollte die Frau die Entwicklung eines Malaria-Impfstoffs erforschen.
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1: Im Studio Dirk Justus. Nach der verheerenden Flut in Nepal werden weiter hunderte Menschen vermisst. Unter ihnen sind auch viele Touristen. Mindestens 160 Menschen kamen nach Behördenangaben ums Leben. Videos zeigen, wie Wassermassen Laster und ganze Häuser mitreißen. Als Ursache wird eine Eislawine vermutet. Im wegweisenden Prozess rund um die Gefahren von Social Media für Kinder und Jugendliche gibt es einen Milliardenvergleich. Darauf haben sich der Insta- und Facebook-Konzern Meta und die klagenden US-Bundesstaaten geeinigt. Demnach zahlt Meta bis zu 14 Milliarden Euro. Dazu verpflichtet sich der Konzern, mehr zum Schutz zu tun. Schwarz-Rot will in Sachen Reformen Tempo machen. Nach der Klausurtagung der Bundesregierung kommen heute die Fraktionen von Union und SPD zusammen. Sie wollen den weiteren Fahrplan abstecken, wie die Reformen, etwa Rente oder Steuer, umgesetzt werden. Bei Cyberangriffen auf deutsche Unternehmen stecken immer häufiger ausländische Geheimdienste dahinter. Wenn eine Firma betroffen war, steckte zuletzt in einem Drittel der Fälle ein fremder Nachrichtendienst dahinter, so eine Bitkom-Studie. Häufigste Angreiferländer sind China und Russland. Neu auf dem Radar ist der Iran.
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3: Ja, und hallo, die Anna hier für euch an diesem fantastischen Donnerstag. Schön, dass ihr mit dabei seid. Da haben wir gleich gute Musik von The Browser. Magnetic mag ich ja richtig gerne. Vorher gibt's noch Taylor Swift und wir starten jetzt rein entspannt mit Alex Warren und Fever Dream.

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1: Und diese Woche ist ein bisschen spezieller.
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1: Ja, so sieht's aus. Hallo Energy am Morgens, Anni mit mir. Anna, guten Morgen. Ich darf mir diese Woche tolle Gäste zu mir in die Show einladen. Und gestern ging ja die Gamescom los. Die fette Gaming-Computermesse in Köln. War auch Thema bei meinem gestrigen Morningshow-Gast Malik Harris. Und der war ein bisschen schockiert, dass ich, und ja, ich stehe dazu, GTA 6 nicht kannte.
3: Was? Nein. Ernsthaft?
1: Ja, gut. Was soll das sein?
3: Ich gehe wieder. Ciao. Sag mal, GTA 6, das ist der größte Feiertag des Jahres.
1: Sorry. Aber ist doch, das ist nicht so ein Ballerspiel,
3: ne? Nee, das kommt drauf an, wie man es spielt. Man kann ja da auch einfach rumlaufen und sich die Szenerien angucken.
1: Hast du gerade gesagt, der größte Feiertag des Jahres, GTA
3: also,
1: 6?
3: Ja, okay, ich hab's falsch gesagt. Der größte Feiertag der letzten 10 Jahre.
1: Boah, ihr spinnt alle. Also wirklich, die spinnen doch. GTA 6 kannte ich nicht, werde aber nachher auf jeden Fall noch mit 3 anderen Männern darüber quatschen. Ja, wir sind nachher zu 4 im Studio. Ich habe wieder tolle Energy-Stars, die ihr auch kennt. Die Jungs von Clocklock, heute bei mir in der Sendung ab 7. Ich bin mal gespannt, ob die so Zockerboys sind oder vielleicht auch auf meiner Seite.

0: Ja, hallo, ich bin auch da. Jase hier bei Energy und heute schon gezockt.
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0: Ist zwar noch ein bisschen früh dafür, aber ich würde euch nicht verurteilen, wenn ihr schon gezockt habt heute. Die nächsten Tage wird auf jeden Fall viel über Gaming gesprochen, weil die Gamescom in Köln ja gestartet ist. Und Bernhard Rohleder ist vom Digitalverband Bitkom und der hat uns gesagt, Gaming ist bei inzwischen allen richtig angekommen. Also ist richtig Mainstream und kostet die Leute auch richtig Geld.
2: Im Schnitt 334 Euro pro Jahr. Manche ein bisschen weniger, aber einige auch sehr viel mehr. 4% der Gamer geben mehr als 1.000 Euro im Jahr für die Spiele aus. Hinzu kommen natürlich noch die Kosten für Spielkonsolen etc. Also das ist richtig viel Geld.
0: Das ist heftig. Und es gibt ja immer dieses Klischee, dass hauptsächlich Männer zocken. Stimmt aber gar nicht. Männer und Frauen sind zumindest in Deutschland, was das Interesse für Gaming angeht, gleich auf, so ziemlich.

0: Fake.
1: Hallo an diesem Donnerstagmorgen. Anna, guten Morgen hier für euch und Jakob
2: Hallo.
1: Hier bei Energy am Morgen. Du hast eine Behauptung für uns, wir müssen rätseln, Fakt oder Fake.
2: Unter den Gamern zocken Frauen mehr als Männer, Fakt oder Fake.
1: Oh, die Gamescom ist ja jetzt losgegangen in Girl Love.
2: Ja.
1: Diese fette Computermesse da, also ich würde sagen, mehr Männer zocken. Ich kenne zwar auch Mädels in meinem Bekanntenkreis, die zocken so Horror-Games.
2: Wirklich?
1: Ja, so richtig Gruselsachen und treffen sich dann abends mit ihren Headsets, ja. Aber ich würde trotzdem sagen, die Mehrheit sind immer noch Männer. Also Fake.
2: Also unter den Gamern zocken Frauen mehr als Männer ist ein...
1: Fakt. Was?
2: Ja, im Schnitt zocken Frauen im Schnitt 20 Minuten mehr pro Tag. Und am Ende sind es pro Tag, das auch krass, 2,2 Stunden.
1: Was?
2: Ja.
1: Hä? Also ich kenne niemanden, außer vielleicht so, wenn es als Zocken geht, so Animal Crossing.
2: Das ist auch Zocken.
1: Oder Sims so ein
2: ja,
1: bisschen,
2: klar,
1: aber auch
2: Zocken.
1: Nicht regelmäßig. Nee, das hast du dir doch ausgedacht. Du willst doch die Männer hier in ein besseres Licht rücken, dass die nicht so viel zocken. Ist doch gelogen. Wir hören jetzt The Bowser mit ihrer neuen Nummer Magnetic auf Energy. 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
2: Heute ist es endlich soweit. Die Gamescom in Köln öffnet für alle. 4 Tage lang können sich die Besucher über die neuesten Gaming-Trends informieren. Gestern durfte schon das Fachpublikum rein. Mit bis zu 350.000 Interessierten wird bis Sonntag gerechnet. Eine Professorin der Uni Bonn darf keine Versuche mehr an Mäusen vornehmen, bei denen die Tiere chirurgisch aneinander genäht werden. Das hat das Verwaltungsgericht Köln entschieden. Unter anderem verstoße das Vorgehen gegen das Tierschutzgesetz, so die Begründung. Mit der Methode wollte die Frau die Entwicklung eines Malaria-Impfstoffs erforschen.
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4: Ja, ganz genau, die Anna hier für euch. Und hier war sogar die Wissenschaft überrascht, wie Musik bitte zur Medizin werden kann und welches Genre ihr dafür hören müsst. Das hört ihr alles noch vor 7. Jetzt gibt's erstmal Dracula von Tame Impala und Jenny.

0: feiern jetzt eine absolute Musiklegende. Schönsten guten Morgen wünsche ich euch, Energy am Morgens an. Hier mit mir, Anna, guten Morgen und Pia. Ihr habt es ja vielleicht mitbekommen, Dolly Parton ist gestorben im Alter von 80 Jahren und bekannt war sie vor allem als Country-Sängerin. Aber sie hat auch noch so, so viel mehr geleistet, oder Pia?
1: Dolly Parton hat die Musikbranche auf jeden Fall nachhaltig geprägt, teilweise sogar ohne, dass wir es wissen. Bei dem Song I Will Always Love You denken die meisten sofort an die Version von Whitney Houston. Das ist tatsächlich aber nur ein Cover, das Original kommt von Dolly Parton. Ah. Am ehesten bekannt war sie für den Song Jolene und der wurde gleich mehrfach gecovert, zuletzt von Energy Star Beyoncé. Jolene.

0: Und Dolly Parton hat eine ganz besondere Beziehung zu einem anderen Energy-Star, Miley Cyrus. Sie spielt in der Serie Hannah Montana ihre Tante und deswegen wurde sie dann auch bei der jüngeren Generation sehr bekannt. Und was vielleicht viele nicht wussten, sie war tatsächlich auch im wirklichen Leben die Patentante von Miley.
1: Ach, das ist ja krass. Gesungen haben sie auch zusammen und das hören wir jetzt hier. Zwei absolute Legenden. Passt auf, Miley Cyrus und zu Ehren von Dolly Parton jetzt die beiden hier mit Wrecking Ball auf Energy.
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Und weiter geht's hier auf Energy. Immer die besten neuen Hits für euch. Da habe ich ein Trio jetzt am Start mit Kygo, Khalid und Girvin. Save My Love. Und in dem Text geht es um den schmerzhaften, aber doch notwendigen Entschluss zu sagen, unsere Beziehung funktioniert nicht mehr. Also manchmal muss man sich ja auch aus Liebe trennen, weil die Liebe ist da, aber es klappt nicht mehr. Man ist einfach nur noch am Streiten. Und ich finde es oft so schwer zu sagen, ja, dann lasse ich jetzt los und ich finde jemanden neuen, weil unser dummes menschliches Gehirn ja nach der Trennung einem immer nur die tollen Sachen zeigt. Also wie eine PowerPoint-Präsentation hatte ich nach meiner Trennung ja auch nur noch die schönen Erinnerungen und die schönen Bilder im Kopf und hab voll vergessen, ey, sag mal, warum haben wir uns eigentlich getrennt? Manchmal ist aber so ein notwendiger Entschluss zu sagen, so, wir trennen uns jetzt, absolut richtig. Save my love, lieber die Liebe für jemand anderen sichern, der es wert ist. Jetzt hier auf Energy.

Aufgepasst, jetzt wird Musik zur Medizin und passend dazu, ja, muss ich die richtige Stimmung anmachen. Hallo, Energy am Morgens an, hier mit mir, Anna, guten Morgen. Und wir haben mal wieder richtig gute Nachrichten für euch. Eine neue Studie zeigt, wer laut Heavy-Metal-Musik und generell Rock hört, der hält länger Schmerzen aus. Jetzt ist natürlich die Frage, sag mal, wie hat man das denn bitte jetzt herausgefunden? Probanden mussten Hand und Unterarm in so ein eiskaltes Wasser halten und die Metal-Fans haben deutlich länger durchgehalten. Jetzt vermuten natürlich die Forschenden, also wer aggressive oder wütende Musik hört, die einen so ein bisschen nach vorne treibt, der kann auch besser mit negativen Gefühlen umgehen und die haben eine bessere Schmerztoleranz. Also so, wenn ich jetzt alleine diese Hintergrundmusik höre, denke ich mir, boah, mir gehört schon die Welt. Bin gleich so ein bisschen tougher unterwegs und tatsächlich auch so ein bisschen mit so Rock, Heavy Metal so ein bisschen aufgewachsen. Mein Papa hat mich natürlich schön zu AC/DC mitgeschleppt und das war richtig geil, das Konzert. 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Wir machen jetzt einen Schnuff entspannter weiter mit Mike Smith und Niall Horan, Drive Safe auf Energy. 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
2: Zehntausende Gaming-Fans werden ab heute in Köln erwartet. Die Computer- und Videospielmesse Gamescom öffnet jetzt bis Sonntag ihre Türen für alle. Gestern durfte bereits das Fachpublikum rein. Etwa 1600 Aussteller sind dieses Jahr dabei. Darunter auch die großen Spieleentwickler wie Microsoft, Sony und Epic Games. Unbekannte haben zwei Nächte in Folge Bundeswehr-Hubschrauber über Minden geblendet. Laut Polizei traf die Besatzungen jeweils rund 10 Sekunden lang ein grüner Laserstrahl. Da die Bundeswehr das Ziel war, schließen die Ermittler ein politisches Motiv nicht aus. Deshalb hat sich jetzt der Staatsschutz eingeschaltet.
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2: Im Studio Dirk Justus. Die heftige Sturzflut in Nepal hat eine Spur der Verwüstung hinterlassen. Mindestens 160 Menschen kamen ums Leben. Hunderte weitere werden noch vermisst. Experten gehen mittlerweile davon aus, dass eine Eislawine das Unglück ausgelöst hat. Rente, Steuern, weniger Bürokratie. Die Liste an Reformen ist lang und Union und SPD wollen bei der Umsetzung Gas geben. Die beiden Fraktionen treffen sich heute und wollen den weiteren Kurs abklären. Die Koalition steht enorm unter Zugzwang, jetzt zu liefern, unter anderem wegen der anstehenden Landtagswahlen. Im Prozess um Social-Media-Sucht haben sich Meta und mehrere US-Bundesstaaten geeinigt. Im Rahmen eines Vergleichs zahlt der Insta- und Facebook-Konzern bis zu 14 Milliarden Euro. Gleichzeitig stimmt Meta zu, mehr zum Schutz von Kindern und Jugendlichen zu tun, etwa mit Zeitlimits. Bei Spionage und Sabotage gegen deutsche Unternehmen führt die Spur immer öfter zu ausländischen Geheimdiensten. Gut jede dritte betroffene Firma konnte zuletzt einen Angriff einem fremden Nachrichtendienst zuordnen, zeigt eine Bitkom-Studie. Der Schaden durch Cyberangriffe liegt jährlich bei über 200 Milliarden Euro.
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4: Ja, genau, mit mir, Anna, guten Morgen, Hallöchen. Und heute sind die Jungs von Klock Klock hier.
5: Danke für deine Einladung.
6: Ja, ja, bitte.
5: 2 Jahre gewartet.
7: Jeden Tag, was man schreibt.
8: Ist echt so.
4: Endlich kam die Einladung von mir und wir haben super viel zu besprechen, Jungs. Als erstes geht es um Klanghölzer. Hört ihr alles nach Tiffany Aris. Jetzt erstmal ein bisschen Summer Vibes. DJ Goa Michiko.

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0: Hallo, schönen guten Morgen. Energy am Morgen ist an. Hier mit mir, Anna, guten Morgen. Und die Jungs von Clocklock sind zu Besuch. Und wir müssen mal bitte über euren Bandnamen quatschen. Clocklock. Wofür steht das?
2: Laut Malerei, jetzt siehst du auch den Klang.
0: Ja.
2: Dieses Schnalzen, und das ist eigentlich, entspricht dem Clocklock.
3: Ich liebe deine Erklärung, aber seit 5 Jahren, das wird sich keiner merken.
2: Ich hab's versucht, kurz
3: wir
2: zu
3: müssen,
2: halten.
3: Wir müssen uns irgendwas anderes einfallen lassen, egal ob es wahr ist oder nicht.
0: Ja, aber okay, also aber habt ihr mal
2: Krankheitszeit
0: gespielt oder warum?
3: Erstens mag ich den Attitude nicht bei Fragen, aber nein, Spaß. Also es war so, das war wirklich einfach nur ein Sound, und sie wussten nicht, wie man diesen Sound benennen soll. Damals noch vor AI musste man selber seinen Sound finden und so. Und dann, um den danach wiederfinden zu können, hat man ihn halt irgendwie benannt und haben den einfach Clocklock benannt, weil er halt den Sound... Weil er halt wirklich nur den Sound gemacht hat. Das nennt sich so, er wollte sagen, laut Malerei, so Kikeriku.
4: Kikeriki.
3: Okay, jetzt hast du mich dazu gebracht, dass ich Kikeriki sage in die Kamera, okay.
0: Kikeriku.
3: So, genau, und dann war das halt irgendwie so Working Project, jeder Song hatte diesen Sound, dann hieß es halt irgendwie, lass doch Clocklock nennen, so, bevor man sich gedacht hat.
2: Wir nennen uns Mark und Fisi und Boji.
0: Das wäre mega lang gewesen, ja.
3: Das war so eine Geschichte.
0: So, dann haben wir das jetzt auch geklärt, und schön, dass ihr hier seid, Jungs. Und ihr habt einen super Tipp für Freundschaft mit dabei. Besprechen wir alles kurz vor 7:30. Jetzt erstmal Harrison, All the Things She Said. Habt einen schönen Donnerstag auf Energy. 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

0: immer schön dran. Samstag feiern wir alle zusammen in Oberhausen.
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0: Der Ruhrpott ist bekannt für seine Bütchen oder wenn ihr Kiosk sagt oder wie die Berliner so schön sagen, Späti, damit jetzt auch alle abgeholt sind. Der Tag der Trinkhallen wird alle 2 Jahre deswegen gefeiert, um den Trinkhallen so ein bisschen zu huldigen. Und wir feiern da auch mit. 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Ihr könnt futtern, was Kaltes trinken und eben mit uns feiern. 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Also Samstag in Oberhausen. 15 Uhr geht's los.
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1: Spielen wir heute Morgen mit der lieben Jolanta. Hi!
2: Guten Morgen, hallo!
1: Hallo, hier ist die Anna für dich und wir gucken mal, welchen Buchstaben du erwischt.
0: L
1: wie laut, Lampe. Du hast 30 Sekunden Zeit, fällt dir mal zu einer Kategorie nichts einfallen, dann sagst du schnell weiter und ich überlege mir eine neue, okay?
2: Ja.
1: Perfekt, dann geht's los. Eine Charaktereigenschaft mit L.
2: Liebevoll.
1: Das machst du gerne im Feierabend.
2: Lolli-Lutschen.
1: Ja, warum nicht? Ein Grund, jemanden nicht zu daten.
2: Liebeskummer.
1: Ein Kosename.
2: Liebling.
1: Und eine Eissorte mit L.
2: Keine Ahnung, Lotusblüte, lila Vanille.
1: Ja, komm. Keine Ahnung auch, wie Lotusblüte schmeckt. Aber es ist sehr kreativ. Und du hast gewonnen. Herzlichen Glückwunsch.
2: Danke schön.
1: Lotusblüte, das gibt's bestimmt. Ich meine, es gibt auch diese ganzen Eiswettbewerbe mit den kuriosesten Sorten. Haben wir durchgehen lassen. 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

0: Hi Anna.
1: Morgen Anna.
2: Hallo, guten Morgen Anna.
3: Hallo, ihr seid jetzt zu dritt und ich würde gerne mit euch über Dreierfreundschaften sprechen, weil ich muss sagen, bei uns Frauen klappt das leider oft nicht. Gerade Zahlen wie, okay, wir sind zu zweit befreundet oder wir haben eine Gruppe zu viert, dann geht das. Aber irgendwie so Dreierkonstellationen, Dreierfreundschaften bei Frauen sind oft schwierig. Wie funktioniert denn so eine Freundschaft zu dritt bei euch?
1: Also ich glaube, Probleme gibt es in jeder Beziehung, ob zwei Personen oder drei oder vier. Von daher, wir durchleben auch alle Phasen einer Beziehung, aber die positiven Zeiten überwiegen auf jeden Fall. Und wir sagen auch selbst, wir sind teilweise überrascht, dass wir so eine lange Beziehung pflegen können. Also wir haben ansonsten keine so lange Erfahrung mit einer intensiven Beziehung, wie jetzt wir sie führen. Von daher, auf freundschaftlicher und arbeitstechnischer Ebene.
2: Also eigentlich sind auch die beiden befreundet.
1: Mit wir, also die zwei mit wir befreundet.
3: Ah, okay.
1: Also, sind die zwei und ich und die zwei sozusagen.
3: Also würdet ihr sagen, so ein Tipp für so eine gute Freundschaft zu dritt ist, dass man halt dann viel unternimmt, viel Kommunikation.
1: Ja, viel Sport. Wir suchen überall ein Spiel. Wir sehen überall eine Challenge und kicken dann ein bisschen. Oder
2: zusammen in Urlaub.
1: In Urlaub.
3: Oh. Ja, Urlaub klingt richtig gut, dass man sich richtig aktiv füreinander Zeit nimmt und auch wenn man zu dritt in einer ungeraden Konstellation ist, keiner sich irgendwie ausgeschlossen fühlt. Mehr von den Jungs von Clocklock könnt ihr jetzt auf unserer Instagram-Seite sehen, @energy_de. Und was heute noch alles so wichtig ist in der Welt, gibt's gleich im Energy-Update.
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7: Zehntausende Gaming-Fans werden ab heute in Köln erwartet. Die Computer- und Videospielmesse Gamescom öffnet jetzt bis Sonntag ihre Türen für alle. Gestern durfte bereits das Fachpublikum rein. Etwa 1600 Aussteller sind dieses Jahr dabei. Darunter auch die großen Spieleentwickler wie Microsoft, Sony und Epic Games. Unbekannte haben zwei Nächte in Folge Bundeswehrhubschrauber über Minden geblendet. Laut Polizei traf die Besatzungen jeweils rund 10 Sekunden lang ein grüner Laserstrahl. Da die Bundeswehr das Ziel war, schließen die Ermittler ein politisches Motiv nicht aus. Deshalb hat sich jetzt der Staatsschutz eingeschaltet.
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12: Ja, hallo, Anna hier für euch und ich habe Besuch gleich einfach mal von drei Jungs. Das mag ich doch. Die Jungs von Klock Klock sind hier. Hallo.
13: Hallo, guten Morgen, Anna.
14: Hallo.
15: Hi, Anna.
12: Hallo, einer von euch muss jetzt eine Entschuldigung loswerden. Es geht um eine Frau, die pitchnass wurde. Und das alles besprechen wir nach Glockenbach. Jetzt erstmal Shakira und Burna Boy mit Die Die.

0: dass ihr mit dabei seid. Energy am Morgen ist an. Klar, hier mit mir, Anna, guten Morgen. Und die Jungs von Klock sind am Start. Hallöchen.
1: Hi, Anna.
2: Morgen, Anna.
3: Hallo, guten Morgen, Anna.
0: Hallo. Wir spielen gleich euren Song Sorry, einer meiner absoluten Lieblingssongs von euch. Wie gut seid ihr denn im Sorry sagen? Also im Entschuldigen. Kommt das oft mal vor?
1: Ziemlich gut eigentlich.
2: Seit dem Lied nie wieder entschuldigen. Das war das erste und letzte Mal. Und guck, was sie uns gebracht hat.
1: Ich würde schon sagen, ganz gut. Also unter uns drei auf jeden Fall. Also ich habe mal bei einem Restaurant gearbeitet und habe einer Dame alle Getränke über den Kopf geschüttet aus Versehen. Also bin mit dem Tablett so hin und sie musste dann nach Hause fahren und sich komplett umziehen und wieder kommen und so. Und da musste ich mich sehr, sehr krass entschuldigen, weil das hat mir so leid getan. Die war irgendwie mit dem Geburtstag und so da und ich habe den zerstört eigentlich.
0: Aber hätte auch eine nette Liebesgeschichte irgendwie werden können.
1: Ja,
0: wie in
1: aber
0: so einem Film.
1: Ja, die Frau war bloß nicht mein Fall. Okay. Sagen wir mal so.
0: Schade, ey. Mehr von Klock seht ihr jetzt auf unserer Instagram-Seite @energy_de. Und hier hört ihr sie jetzt auch. Klock und Sorry. Ich liebe den Song auf Energy. 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

Und da haben wir natürlich immer die besten und Hits für euch. Weiter geht's hier mit Krista Soran, die Good Old Days. Und da geht's so ein bisschen darum, ja nicht immer in der Vergangenheit rumzuschwelgen, rumzuträumen, sondern sein Leben jetzt, also was wir jetzt haben, das heute so zu leben, dass man dann später sagen kann, oh, kannst du dich noch dran erinnern? Mein Gott, war das ein schöner Donnerstag. Mein Gott, war das eine schöne Zeit. Also so jeden Tag so das Beste rausholen, dass man dann in der Zukunft sagen kann, das war ein schöner, schöner Tag. Good Old Days.

0: Schön, dass ihr mit am Start seid. Hi, Energy Morgen ist an, hier mit mir, Anna. Guten Morgen. Und das sind doch mal gute Nachrichten. Die Kinos in Deutschland haben dieses Jahr so viele Tickets verkauft, wie zuletzt noch vor Corona. Und das feiern wir erstmal mit einem neuen guten Film.
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0: So sieht's aus. Paul, romantische Komödien gibt's ja viele. Diese hier ist sehr kreativ. In One Night Only ist Sex vor der Ehe verboten, oh weia, mit einer Ausnahme pro Jahr. Was macht der Film dann daraus?
2: Eine ziemlich verrückte Liebesgeschichte. In dieser leicht dystopischen Version von New York treffen Ellie und Owen, gespielt von Callum Turner, dem Mann von Dua Lipa, ausgerechnet in dieser eine Nacht aufeinander. Sie ist hoffnungslose Romantikerin, er wurde gerade verlassen und eigentlich suchen beide eher nach echter Liebe als nach einem Abenteuer für eine Nacht. Während um sie herum gefühlt ganz New York eskaliert, kommen sich die beiden immer näher und plötzlich geht's in einer Nacht, in der eigentlich alles nur um Sex geht, doch um die Frage, ob daraus vielleicht mehr werden könnte.
0: Oh, klingt auf jeden Fall romantisch. Eine Rom-Com mag ich sowieso gerne, so diese Mischung aus Comedy, aber dass es doch romantisch ist, bin ich gespannt. Wir sprechen gleich übers Flirten, auch zusammen mit den Jungs von Clock sind heute unsere Gäste hier in der Morning Show. Hört ihr alles noch vor 8? Jetzt erstmal Palm Monkey und The Palm Tree Boy mit Afghazi. Schöne Summer Vibes auf

0: Und diese Woche ist alles so ein bisschen anders.
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0: So sieht's aus. Hallo, Energy am Morgen ist an, hier mit mir, Anna, guten Morgen. Und wir können uns die Woche tolle Gäste zu uns in die Show einladen. Heute sind die drei Jungs von Clock Clock am Start.

0: zwei junge, hübsche Männer hier vor mir sitzen habe, dann habe ich mal ein persönliches Thema. Ich bin ja dieses Jahr, habe mich getrennt, in keiner Beziehung mehr und ich finde es super schwierig, irgendwie Männer anzusprechen. Ich weiß, ich bin eine Frau, ich könnte das auch selber machen, aber ich traue mich nicht so richtig. Deswegen frage ich euch, wie klappt das denn so am besten?
1: Ich glaube, wenn was, das schönste Moment, die ich so hatte, so Begegnung, war immer so zufällig, so man rempelt irgendwie an oder man spricht irgendwas anderem, aber es ist nie so die Sache an sich so. Und dann hat man irgendwie, ja, keine Ahnung, passiert das irgendwie so.
0: Ja, aber ich kann ja nicht die Leute nur schubsen.
1: Ja, aber ich glaube, vielleicht lass das Spiel zu dir kommen, weißt du, lass das zu dir kommen.
2: Vielleicht mit einem kleinen Kompliment als Start, so, mir sind deine Augen von weit hinten aufgefallen, oder was halt sehr classic und ausgelutscht gefühlt, aber
1: Adlerauge.
2: Oder halt das Outfit, hey, du hast einen hübschen Rock an, oder deine Energie ist mir aufgefallen.
0: Und mögen das Männer auch, wenn man sagt, du hast mir von Weitem aufgefallen, dass du echt schöne Augen hast?
3: Ich glaube, es wäre sehr weird in der heutigen Zeit, wenn das passieren würde, aber ich muss sagen, ich fände es richtig krass.
2: Würde
3: mir sehr imponieren.
1: Ja, aber es ist nicht einfach, natürlich. Aber wie in meinem Leben, das ist ja, die andere Seite ist ja was sehr Schönes, ne? So eine Begegnung.
0: Ja.
1: Und dann voller zu Hause ein Stückchen Mut. Und irgendwie ist es halt so irgendwie auch schön, wenn es dann so irgendwie klappt. Aber ich glaube, wir würden uns wundern, wie vielen Menschen es eigentlich so auch gefallen würde, wirklich einfach nur so angesprochen zu werden.
0: Okay, also dann irgendwie doch mal ein bisschen mehr Mut aufbringen und sich einfach mal trauen. Einfach mal machen. Wenn ihr noch einen Tipp habt, dann gerne her damit anrufen oder eine WhatsApp schicken. Und was heute alles noch so wichtig ist in der Welt, gleich hier im Energy Update.
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5: Heute ist es endlich soweit. Die Gamescom in Köln öffnet für alle. 4 Tage lang können sich die Besucher über die neuesten Gaming-Trends informieren. Gestern durfte schon das Fachpublikum rein. Mit bis zu 350.000 Interessierten wird bis Sonntag gerechnet. Eine Professorin der Uni Bonn darf keine Versuche mehr an Mäusen vornehmen, bei denen die Tiere chirurgisch aneinander genäht werden. Das hat das Verwaltungsgericht Köln entschieden. Unter anderem verstoße das Vorgehen gegen das Tierschutzgesetz, so die Begründung. Mit der Methode wollte die Frau die Entwicklung eines Malaria-Impfstoffs erforschen.
4: Deutschland und die Welt.
5: Im Studio Dirk Justus. Die heftige Sturzflut in Nepal hat eine Spur der Verwüstung hinterlassen. Mindestens 160 Menschen kamen ums Leben. Hunderte weitere werden noch vermisst. Experten gehen mittlerweile davon aus, dass ein Gletscherabbruch das Unglück ausgelöst hat. Die Länder ziehen wegen der deutlich höheren Schienenmaut für Regionalzüge vor Gericht. Die Klage gegen den Bund soll in den nächsten Tagen kommen, berichtet die Rheinische Post. Für den Regionalverkehr geht es um Mehrkosten von 400 Millionen Euro. Die Länder fordern, dass der Bund dafür aufkommt. Im wegweisenden Prozess rund um die Gefahren von Social Media für Kinder und Jugendliche gibt es einen Milliardenvergleich. Darauf haben sich der Insta- und Facebook-Konzern Meta und die klagenden US-Bundesstaaten geeinigt. Demnach zahlt Meta bis zu 14 Milliarden Euro. Dazu verpflichtet sich der Konzern, mehr zum Schutz zu tun. Es sind weitere unangenehme Termine für VW-Chef Blume gewesen. Er hat sich in Zwickau und Emden der verunsicherten Belegschaft gestellt, die vor Ort auch demonstriert hat. Der kriselnde Konzern will sparen. Neben Stellenstreichungen stehen auch Werksschließungen im Raum. Final ist darüber noch nicht entschieden.
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0: Ja, hallo, mit mir hier Anna, guten Morgen. Und heute sind die Jungs von Clock Clock am Start.
1: Danke für deine Einladung.
0: Ja,
1: 2 Jahre gewartet.
0: Jeden Tag, wann schreibt sie denn?
3: Ist so.
0: Endlich habe ich die Einladung rausgesendet und ihr seid dabei. Wir haben auch super viel zu besprechen. Unter anderem über GTA 6, Hamster und Potenzmittel. Alles noch vor 8:30 hier in der Show. Jetzt erstmal eine Runde Jack Style, Turn the Light.

0: Urlaub oder doch lieber Gaming? Darum geht's jetzt hier.
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0: Hey, Energy am Morgen ist an, hier mit mir, Anna, guten Morgen, und die drei Jungs von Klock Klock sind hier.

0: Gamescom in Köln. Jungs, also wie steht ihr denn zum Zocken? So ein Spiel wird doch auch gerade gehypt die ganze Zeit. Also ich habe irgendwie gehört, man soll sich im November auch einen Tag frei nehmen. Was ist da los?
1: Oh, ich glaube, da wissen wir, welches das ist.
2: GTA 6.
1: GTA 6.
0: Ja. Und was ist das? Ja, was macht man da?
3: Ja, das ist so eigentlich so, ich sage es jetzt mal gelinde ausgedrückt, so ein Simulator eigentlich. Du kannst Auto fahren, du kannst eigentlich alles machen, du kannst auch Kriminalität machen, du kannst aber einfach ein Auto fahren, du kannst
1: legale Sachen machen.
3: Die Story, die Story ist verrückt und das
0: ist
3: eigentlich.
0: Aber ist das so ein bisschen wie Sims?
1: Noch krasser. Weniger bauen sozusagen, weniger Sachen bauen.
3: Ich,
1: sondern
3: irgendwie finde ich es auch krass, wie du so dein
1: darüber
3: Leben
1: sprichst.
3: Dein Leben lebst und es noch nie so gesehen hast.
0: Ich lebe mein Leben ohne das.
3: So, das ist schön, ja.
4: Geht auch scheinbar.
0: Also mir wurde jetzt ein Urlaub dafür abgesagt und dann dachte ich, das kann nicht euer Ernst sein.
3: Ist der 19. November rum?
0: Ja. Genau, also wir wollten so ein Wochenende Ostsee machen, weil da auch jemand Geburtstag hat und hieß das, nee, geht nicht.
3: Ja, am 19. November kommt GTA 6 raus.
1: Gut, man muss sagen, die Leute warten schon fast 10 Jahre oder so auf den Titel.
0: 12. Also ist das 12. fair, dass man diesen Urlaub abfällt?
3: Ist plausibel, ja, muss man
1: ist schon fair, ja.
3: ist schon Hochkultur. Ich sage, Gaming ist Hochkultur.
0: Hochkultur, also ich weiß ja nicht. Klock sind heute bei uns und wir zocken natürlich noch eine Runde Fakt oder Fake. Jetzt erstmal Olivia Dean mit ihrer schönen Stimme, So Easy.

0: hallo, ich bin auch da. Jase hier bei Energy und heute schon gezockt.
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0: Ist zwar noch ein bisschen früh dafür, aber ich würde euch nicht verurteilen, wenn ihr schon gezockt habt heute. Die nächsten Tage wird auf jeden Fall viel über Gaming gesprochen, weil die Gamescom in Köln ja gestartet ist. Und Bernhard Rohleder ist vom Digitalverband Bitkom und der hat uns gesagt, Gaming ist bei inzwischen allen richtig angekommen. Also ist richtig Mainstream und kostet die Leute auch richtig Geld.
2: Im Schnitt 334 Euro pro Jahr. Manche ein bisschen weniger, aber einige auch sehr viel mehr. 4% der Gamer geben mehr als 1000 Euro im Jahr für die Spiele aus. Hinzu kommen natürlich noch die Kosten für Spielkonsolen etc. Also das ist richtig viel Geld.
0: Das ist heftig und es gibt ja immer dieses Klischee, dass hauptsächlich Männer zocken. Stimmt aber gar nicht. Männer und Frauen sind zumindest in Deutschland, was das Internet

0: Energy am Morgens an, hier mit mir, Anna, guten Morgen. Und wir haben Besuch. Ja, die Jungs von Clock sind hier. Hallo.
1: Hi, Anna.
2: Morgen, Anna.
3: Hallo, guten Morgen, Anna.
0: Und wir spielen jetzt zusammen. Ich habe eine Behauptung und ihr ratet, ist das wahr oder habe ich mir das vielleicht doch einfach nur ausgedacht?
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0: Viagra hilft Hamstern, wenn die Jetlag haben. Fakt oder Fake?
3: Fake.
2: Fake.
0: Warum?
3: Weil noch nie ein Hamster Viagra gegessen hat.
2: Die Frage ist, warum sollte der Hamster Jetlag haben? Das ist natürlich was. Ja, okay. Ich hab nichts gesagt. Ich wollte nicht nur so.
3: Ja, aber du kannst gern Ja sagen. Also ich meine.
2: Ja, ich sag einfach mal Ja. Einfach, damit okay. Ein bisschen Fakt.
0: Viagra hilft Hamstern, wenn die Jetlag haben, ist tatsächlich ein
5: Fakt.
0: Hat man im Labor getestet. Die Hamster mit Viagra haben ihre innere Uhr deutlich besser umstellen können. Das heißt, wenn man sie dann halt auf einen anderen Kontinent einfach gebracht hat, dann logischerweise hatten die ja dann irgendwie auch dann Jetlag. Könnte also auch sein, dass das bei uns Menschen klappt. Das wiederum wurde dann noch nicht weiter getestet. Mehr von Clock seht ihr auch auf unserer Instagram-Seite @energy_de. Und wir machen jetzt erstmal weiter mit einer meiner absoluten Lieblingskünstlerin, Olivia Rodrigo, Drop Dead auf Energy.

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4: Heute ist es endlich soweit. Die Gamescom in Köln öffnet für alle. 4 Tage lang können sich die Besucher über die neuesten Gaming-Trends informieren. Gestern durfte schon das Fachpublikum rein. Mit bis zu 350.000 Interessierten wird bis Sonntag gerechnet. Eine Professorin der Uni Bonn darf keine Versuche mehr an Mäusen vornehmen, bei denen die Tiere chirurgisch aneinander genäht werden. Das hat das Verwaltungsgericht Köln entschieden. Unter anderem verstoße das Vorgehen gegen das Tierschutzgesetz, so die Begründung. Mit der Methode wollte die Frau die Entwicklung eines Malaria-Impfstoffs erforschen.
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6: Ja, hallo, hier mit mir, Anna, guten Morgen. Wir müssen über eine Liste sprechen. Darauf steht zum Beispiel Rihanna, Erling Haaland und auch der Papst. Die ganze Geschichte gibt's nach Bruno Mars' I Just Might. Wir hören jetzt erstmal Self-Aware von Tampa City. Schönen Donnerstag.

0: Erling Haaland und der Papst und sie stehen alle auf einer Liste. Hallo, Energy am Morgen sein hier mit mir, Anna, guten Morgen, und Kollege Gabriel ist bei mir. Wir gucken uns jetzt diese Liste aber mal ganz genau an. Das Magazin Vanity Fair hat seine Best-Dressed-Liste veröffentlicht. Also wer hat den coolsten Look? Wer ist denn Style-Vorbild? Und du, Gabriel, weißt da mehr.
1: Also es sind viele bekannte Namen dabei. Jacob Elordi, Hunter Schäfer oder auch zum Beispiel Energy Star Harry Styles ist ja auch für seine Looks bekannt. Auch mit dabei der Papst.
0: Okay.
1: Natürlich, weil, Begründung, er kombiniert wohl seine Soutane so ganz lässig mit den Baseball-Caps und mit den Sneaker, das kann nur er.
0: Ist mal was anderes, ja?
1: Richtig, auf jeden Fall. Paare haben es auch auf die Liste geschafft. Zum Beispiel Emmanuel Macron, der Frankreichs Präsident, und seine Frau Brigitte. Oder auch Rihanna und A$AP Rocky.
0: Cool.
1: Finde ich, hat auch was. Die zusammen, die haben immer so einen Style.
0: Den
1: das
0: schick
1: ist so ein
0: aus.
1: Look. Genau. Dann gibt es auch sogenannte Stil-Hoffnungen. Also wer wird in Zukunft die Mode prägen? Da sind unter anderem dabei Blue Ivy, die Tochter von Beyoncé und Jay-Z, und Fußballer Erling Haaland.
0: Der hat sich ja jetzt auch seine langen Haare abgeschnitten.
1: Ja,
0: kurze
1: stimmt.
0: Haare, sieht jetzt ein bisschen aus wie ein kleiner Junge, war aber, glaube ich, auch so ein Vorbild auch für viele Männer, wieder die Haare lang wachsen zu lassen, weil das sah schon sehr, sehr cool aus.
1: Ich glaube, Vorbild auch, weil der macht einfach sein Ding. Der zieht einfach durch, worauf er Bock hat, und das inspiriert.
0: Männerhandtaschen auch sehr cool. Und
1: richtig.
0: Apropos sein Ding machen, ich werde ja hier in der Redaktion viel geschämt, auch von dir, Gabriel, wenn ich mal in Jogginghose komme.
1: Aus
0: so,
1: Gründen.
0: Jetzt habe ich mich heute schick gemacht. Ich habe heute ein Kleid an.
1: Ja.
0: Und da kommt gar nichts.
1: Schrei mich nicht so an. Ich habe dir eben schon gesagt, du siehst großartig aus. Aber ich weiß, spätestens übermorgen sitze in der alten grauen Jogginghose hier und ich muss weinen.
0: Jetzt ist es aber richtig persönlich hier.
1: Du hast angefangen.
0: Der sieht hier immer gut aus. Alex Warren und Fever Dream of Energy. 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

Und da haben wir wieder einen absoluten Energy-Hit für euch. Weiter geht's hier mit meinem Woman-Crush, Tyler und Water. Und die gewann mit 22 ihren allerersten Grammy in der Kategorie Best African Music Performance. Ist damit auch die jüngste afrikanische Solokünstlerin, die einen Grammy gewonnen hat. Und wie war ihre Rede? Ja, nicht wirklich vorhanden. Sie stand da auf der Bühne und war einfach komplett sprachlos. Aber ist ja verständlich. Also wenn man mit 22 einen Grammy in der Hand hält, boah, mega, mega geil. Und

aufpasst, jetzt wird Musik zur Medizin und passend dazu, ja, muss ich die richtige Stimmung anmachen. Hallo, Energy am Morgens an, hier mit mir, Anna, guten Morgen. Und wir haben mal wieder richtig gute Nachrichten für euch. Eine neue Studie zeigt, wer laut Heavy-Metal-Musik und generell Rock hört, der hält länger Schmerzen aus. Jetzt ist natürlich die Frage, sag mal, wie hat man das denn bitte jetzt herausgefunden? Probanden mussten Hand und Unterarm in so ein eiskaltes Wasser halten und die Metal-Fans haben deutlich länger durchgehalten. Jetzt vermuten natürlich die Forschenden, also wer aggressive oder wütende Musik hört, die einen eh so ein bisschen nach vorne treibt, der kann auch besser mit negativen Gefühlen umgehen und die haben eine bessere Schmerztoleranz. Also so, wenn ich jetzt alleine die Hintergrundmusik höre, denke ich mir, boah, mir gehört schon die Welt. Bin gleich so ein bisschen tougher unterwegs und tatsächlich auch so ein bisschen mit so Rock, Heavy Metal so ein bisschen aufgewachsen. Mein Papa hat mich natürlich schön zu AC/DC mitgeschleppt und das war richtig geil, das Konzert. Zu Risiken und Nebenwirkungen lesen Sie natürlich gerne die Packungsbeilage und hört gerne unseren Energy Rock Stream. 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Wir machen jetzt einen Schnuff entspannt weiter hier mit Dermot Kennedy und Funeral auf Energy. 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
4: Zehntausende Gaming-Fans werden seit heute in Köln erwartet. Die Gamescom hat jetzt bis Sonntag ihre Türen für alle geöffnet. Gestern durfte sich bereits das Fachpublikum die neuesten Trends angucken. Etwa 1600 Aussteller sind dieses Jahr dabei, darunter auch die großen Spieleentwickler wie Microsoft oder Sony. Unbekannte haben 2 Nächte in Folge Bundeswehr-Hubschrauber über Minden geblendet. Laut Polizei traf die Besatzung jeweils rund 10 Sekunden lang ein grüner Laserstrahl. Da die Bundeswehr das Ziel war, schließen die Ermittler ein politisches Motiv nicht aus. Deshalb hat sich jetzt der Staatsschutz eingeschaltet.
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4: Im Studio Dirk Justus. Die heftige Sturzflut in Nepal hat eine Spur der Verwüstung hinterlassen. Mindestens 160 Menschen kamen ums Leben. Hunderte weitere werden noch vermisst. Experten gehen mittlerweile davon aus, dass eine Eislawine das Unglück ausgelöst hat. Rente, Steuern, weniger Bürokratie. Die Liste an Reformen ist lang und Union und SPD wollen bei der Umsetzung Gas geben. Die beiden Fraktionen treffen sich heute und wollen den weiteren Kurs abklären. Die Koalition steht enorm unter Zugzwang, jetzt zu liefern, unter anderem wegen der anstehenden Landtagswahlen. Im Prozess um Social-Media-Sucht haben sich Meta und mehrere US-Bundesstaaten geeinigt. Im Rahmen eines Vergleichs zahlt der Insta- und Facebook-Konzern bis zu 14 Milliarden Euro. Gleichzeitig stimmt Meta zu, mehr zum Schutz von Kindern und Jugendlichen zu tun, etwa mit Zeitlimits. Die Bayern, Dortmund, Leipzig und Stuttgart erfahren heute, gegen wen sie in der Champions League ran müssen. In Monaco wird am Abend die Ligaphase ausgelost. Bei der Mammutliga mit insgesamt 36 Teams hat wieder jedes Team 8 Spiele, 4 zu Hause und 4 auswärts.
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6: Ja, Hallöchen, hier mit mir, Anna. Guten Morgen, da haben wir es 9 Uhr und es wird Zeit in dieser Stunde mal wieder, um neue Musik uns anzuhören. Was ganz Feines gibt es hier von Karol G und Bruno Mars. Still habe ich selbst noch nicht gehört, machen wir hier ein paar Minütchen gemeinsam. Jetzt erstmal eine Runde Taylor Swift, Elizabeth Taylor.

Sind wir wirklich über diese eine besagte Person hinweg? Darum geht's jetzt hier. Energy am Morgen ist an hier mit mir, Anna, guten Morgen. Und ich habe neue Musik für euch mitgebracht. Karol G und Bruno Mars ist Still. Und jeder hat doch schon mal gesagt, pff, die Person ist mir egal. Ich bin schon längst drüber hinweg. Ja, und dann hat man doch 5 Minuten später wieder an diese Person gedacht. Und genau darum geht's auch in Still. Eine Beziehung kann vorbei sein, aber die Gefühle sind halt still immer noch da. Das dauert. Aber Zeit heilt alle Wunden. Das hat meine Oma schon gesagt. Jetzt hier auf Energy.

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3: Zehntausende Gaming-Fans werden seit heute in Köln erwartet. Die Gamescom hat jetzt bis Sonntag ihre Türen für alle geöffnet. Gestern durfte sich bereits das Fachpublikum die neuesten Trends angucken. Etwa 1600 Aussteller sind dieses Jahr dabei, darunter auch die großen Spieleentwickler wie Microsoft oder Sony. Unbekannte haben zwei Nächte in Folge Bundeswehr-Hubschrauber über Minden geblendet. Laut Polizei traf die Besatzung jeweils rund 10 Sekunden lang ein grüner Laserstrahl. Da die Bundeswehr das Ziel war, schließen die Ermittler ein politisches Motiv nicht aus. Deshalb hat sich jetzt der Staatsschutz eingeschaltet.
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6: Ja, hallo, hier die Anna, guten Morgen für euch. Und wir haben einen Filmtipp mitgebracht. Hollywood hat aus einem Horrorfilm eine Komödie gemacht. Und das Ergebnis ist sehr, sehr heiß. Das besprechen wir alles noch vor 10. Jetzt gibt es erstmal Tame Impala und Jenny und Dracula. Schönen Donnerstag. Oh.

0: Schön, dass ihr mit am Start seid. Hi, Energy am Morgen ist an, hier mit mir, Anna. Guten Morgen. Und das sind doch mal gute Nachrichten. Die Kinos in Deutschland haben dieses Jahr so viele Tickets verkauft, wie zuletzt noch vor Corona. Und das feiern wir erstmal mit einem neuen guten Film.
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0: So sieht's aus. Paul, romantische Komödien gibt's ja viele. Diese hier ist sehr kreativ. In One Night Only ist Sex vor der Ehe verboten. Oh weia. Mit einer Ausnahme pro Jahr. Was macht der Film dann daraus?
2: Eine ziemlich verrückte Liebesgeschichte. In dieser leicht dystopischen Version von New York treffen Ellie und Owen, gespielt von Callum Turner, dem Mann von Dua Lipa, ausgerechnet in dieser eine Nacht aufeinander. Sie ist hoffnungslose Romantikerin, er wurde gerade verlassen und eigentlich suchen beide eher nach echter Liebe als nach einem Abenteuer für eine Nacht. Während um sie herum gefühlt ganz New York eskaliert, kommen sich die beiden immer näher und plötzlich geht's in einer Nacht, in der eigentlich alles nur um Sex geht, doch um die Frage, ob daraus vielleicht mehr werden könnte.
0: Oh, klingt auf jeden Fall romantisch. Eine Rom-Com mag ich sowieso gerne, so diese Mischung aus Comedy, aber dass es doch romantisch ist, bin ich ja sehr gespannt. Also ab ins Kino mit uns.
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1: So, da haben wir es. 10 Uhr, ihr hübschen Hallöchen. 10 Hits am Stück, die sind hier schon an und die gehen gleich weiter mit der aktuellen Single von Loi in guten 10 Minuten. Und jetzt Shakira zusammen mit Burna Boy. Ich bin Felina. Hi.
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an diesen Sommer 2026 zurückdenkt, welche Farbe hatte der? Also war der vielleicht knallbunt, türkis und pink, so ein bisschen Sarah Larsson-Style? Oder war er wie bei Loi? Die hatte nämlich einen goldenen Sommer. Golden Summer heißt deswegen auch ihre aktuelle Single, jetzt hier bei Energy, immer die besten neuen Hits zusammen mit David Puente.

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7: Die Games-Branche ist heute ein milliardenschwerer Wirtschaftszweig. Das hat Bundespräsident Steinmeier bei der Gamescom in Köln betont. Und er sieht die Branche als Fortschrittsmotor. Die Entwickler treiben laut Steinmeier den Fortschritt auch in der Medizin, im Fahrzeugdesign und der Architektur voran. Eine Professorin der Uni Bonn darf keine Versuche mehr an Mäusen vornehmen, bei denen die Tiere chirurgisch aneinander genäht werden. Das hat das Verwaltungsgericht Köln entschieden. Unter anderem verstoße das Vorgehen gegen das Tierschutzgesetz, so die Begründung. Mit der Methode wollte die Frau die Entwicklung eines Malaria-Impfstoffs erforschen.
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7: Im Studio Dirk Justus. Schwarz-Rot will in Sachen Reformen Tempo machen. Nach der Klausurtagung der Bundesregierung kommen heute die Fraktionen von Union und SPD zusammen. Sie wollen den weiteren Fahrplan abstecken, wie die Reformen, etwa Rente oder Steuer, umgesetzt werden. Nach der heftigen Flutwelle in Nepal werden weiter 100 Menschen vermisst. Darunter sind auch mindestens 8 Deutsche. Das teilte die nepalesische Tourismusbehörde jetzt mit. Die Flut hatte ganze Dörfer mitgerissen und unter anderem auch einen Ort getroffen, von dem aus viele Trekking-Touristen starten. Jeder zweite Jugendliche in Deutschland ist für eine Altersgrenze bei Social Media. Wenn es nach ihnen geht, sollten Insta, TikTok und Co. für alle unter 14 verboten sein, zeigt eine Umfrage der Techniker-Krankenkasse. Deutschland diskutiert weiter über ein Verbot. Familienministerin Prien ist für ein Mindestalter von 13 Jahren. Der SC Freiburg will heute den Einzug in die Conference League perfekt machen. Im Rückspiel gegen den FC Motherwell sind die Freiburger klarer Favorit. Das Hinspiel in Schottland hatten sie mit 3:1 gewonnen. Anpfiff in Freiburg ist um 18:45 Uhr.

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1: Stellt euch vor, ihr macht euren Kleiderschrank auf und dann kommt da eine Schlange raus. Wie findest du meine Schlangenimitation, Jakob von Energy am Morgen?
2: Interessant. Hallo, ich bin's. Ja, es geht darum, was passiert.
1: Ja,
2: eine Frau in Baden-Württemberg. Warum ausgerechnet die Schublade? Ich habe keine Ahnung, was die Schlange davor hatte. Aber wirklich, stell dir vor, du machst es auf und sie ist einfach da. Ein Meter lang sogar.
1: Das ist schon groß.
2: Es ist sehr groß.
1: Das ist schon beeindruckend.
2: Und da musste natürlich ein Experte rankommen und sich darum kümmern. Der hat aber schnell festgestellt, alles gut, das ist nur eine Kornnatter. Die ist sehr harmlos, die ist auch nicht giftig. Mhm. Also da kann gar nichts passieren. Der hat sie natürlich in Obhut genommen. Aber alle fragen sich jetzt natürlich, wie es A, diese Schlange in diese Unterhosenschublade kommt und zwei, überhaupt in die Wohnung. Denn die Frau lebt in einer Dachgeschosswohnung und rundherum gibt es wohl keine Bäume, wo die jetzt hätte herkommen können. Das heißt, sie muss ja irgendwie durchs Haus geschlängelt sein. Deswegen ist die Vermutung da, vielleicht gehört es einem Nachbarn, einer Nachbarin und die ist da halt ausgebüxt.
1: Ich habe eine bisschen gossiplastigere These dazu.
2: Jetzt kommst.
1: Meinst du nicht, sie hat irgendwie irgendjemanden betrogen und die Ex oder keine Ahnung, jemand hat ihr die da reingelegt?
2: Könnte sein. Ich dachte, du sagst jetzt, vielleicht ist sie durchs Klo hochgeschwommen.
1: Nein, Quatsch. Nein. Ich glaube, die hat da jemand absichtlich reingesetzt. Das ist meine These, aber ich weiß es natürlich nicht. Aber ruf mich gerne an, wenn ihr mehr wisst.
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Ganz viel Liebe, Kraft und einfach Ruhe geht raus an Energy Star Miley Cyrus, die ja diese Woche gerade ihre heißgeliebte, muss man wirklich sagen, Patentante verloren hat. Dolly Parton ist gestorben, war Miley Cyrus Patentante und die haben auch gerade erst einen Song nochmal zusammengesungen und hatten so großartige Momente. Und in jedem Interview eigentlich hat Miley gesagt, wie lieb sie die hat und wie wichtig Dolly für sie ist und so. Und jetzt gerade in diesem Moment so doll berühmt zu sein und in der Öffentlichkeit zu stehen und tatsächlich gezwungen zu sein, irgendwie sich dazu zu äußern. Das musste sie nämlich wirklich schon machen. Das tut mir unendlich leid. Ich finde, jeder Mensch hat für Trauer seine Zeit verdient, die er eigentlich braucht. Da beneide ich sie nicht eine Sekunde drum, dass sie das machen musste. Miley Cyrus, ganz viel Liebe an sie. Jetzt für euch bei Energy immer die besten neuen Hits, zusammen mit Dua Lipa, Prisoner.

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1: Was da an diesem Donnerstagvormittag. Schön, dass ihr am Start seid. Hi, ich bin's, Felina. Die 10 Hits am Stück gehen hier sofort weiter für euch mit der aktuellen Single von Austies in guten 10 Minuten. Und jetzt Olivia Dean, So Easy.

0: Welcher Ort in eurer Wohnung hat die meiste Aura? Wo wisst ihr so, ja, damit habe ich es richtig genäht? Habe ich auch Energy Star Austies gefragt.
1: I love cooking. I love cooking and I have one of those kitchen islands. And when I'm cooking, people gather around and talk to me while I'm cooking. If I invite people over, we're always chatting by the island. So it has this like big aura of like cooking and eating and trying. And you want to try this and like, it has that kind of vibe.
0: Ja, es gibt ein großes Community-Gefühl bei ihr in der Küche, an der Kücheninsel nämlich. Da versammelt sich immer alle, da wird zusammen gekocht, richtig schön. Und hier ist Austies für euch mit ihrer aktuellen Single The Art of Letting Go by Energy, immer die besten neuen Hits.

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10: Zehntausende Gaming-Fans werden seit heute in Köln erwartet. Die Gamescom hat jetzt bis Sonntag ihre Türen für alle geöffnet. Gestern durfte sich bereits das Fachpublikum die neuesten Trends angucken. Etwa 1600 Aussteller sind dieses Jahr dabei, darunter auch die großen Spieleentwickler wie Microsoft oder Sony. Unbekannte haben 2 Nächte in Folge Bundeswehr-Hubschrauber über Minden geblendet. Laut Polizei traf die Besatzung jeweils rund 10 Sekunden lang ein grüner Laserstrahl. Da die Bundeswehr das Ziel war, schließen die Ermittler ein politisches Motiv nicht aus. Deshalb hat sich jetzt der Staatsschutz eingeschaltet.
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10: Im Studio Dirk Justus. Rente, Steuern, weniger Bürokratie. Die Liste an Reformen ist lang und Union und SPD wollen bei der Umsetzung Gas geben. Die beiden Fraktionen treffen sich heute und wollen den weiteren Kurs abklären. Die Koalition steht enorm unter Zugzwang, jetzt zu liefern, unter anderem wegen der anstehenden Landtagswahlen. Nach der verheerenden Sturzflut in Nepal werden auch mehrere Deutsche vermisst. Das teilte die nepalesische Tourismusbehörde jetzt mit. Durch die Fluten kamen bislang über 100 Menschen ums Leben, mehr als 1000 werden vermisst, darunter viele Touristen. In 5 Bundesländern gehen die Behörden offenbar gerade mit einer Razzia gegen die illegale Artgemeinschaft vor. Denn die rassistisch-völkische Sekte ist wohl weiter aktiv, obwohl sie seit 3 Jahren verboten ist. Laut Spiegel gibt es Durchsuchungen in Sachsen-Anhalt, Berlin, Brandenburg, Niedersachsen und NRW. Der SC Freiburg ist heute wieder international gefordert. Gegen den FC Motherwell geht es um den Einzug in die Ligaphase der Conference League. Das Hinspiel hatte Freiburg mit 3:1 gewonnen. Die Freiburger gehen also als Favorit ins Rückspiel. Los geht's, 18:45 Uhr.
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0: euer Typ? Seid ihr so bei der Arbeit? Sagt ihr allen tausendmal tschüss, tschüss, tschüss, ach toll, bis morgen, war so schön mit dir, tschüss, bis morgen, tschüss, oder haut ihr einfach ab? Jakob von Energy am Morgen, genau was das angeht, da gibt's gerade einen neuen Trend aus Schweden.
1: Ja, nämlich loud leaving, also wirklich ganz laut Bescheid sagen, dass man jetzt geht, ne? Also ich gehe jetzt. Und zwar bei den Chefs und Chefinnen.
0: Hä?
1: Ja, das soll quasi eine Unternehmenskultur vorleben, dass man nicht irgendwie gezwungen ist, nur weil Chef, Chefin noch da ist, auch noch länger da zu bleiben, obwohl man schon gar nichts mehr zu tun hat. Nur damit man, ich sag mal, fleißig wirkt auf Arbeit und als ob man noch so viel zu tun hätte. Es wird auch wohl so, dass nach 16 Uhr gar keine Meetings mehr angesetzt werden.
0: Ach geil.
1: Und damit dann quasi alle pünktlich einfach nach Hause gehen können. Und es ist wohl bei den Schweden eher inzwischen so, wenn du noch länger da bist, also wenn die Lampen schon an sind und du arbeitest dir noch einen ab, dann wird eher gesagt, nicht, ey, du bist voll der Held. Nein, du wird gesagt, was hat denn er oder sie für ein Problem? Können wir dem helfen?
0: Geil, dass man sieht, oh, der arbeitet aber viel zu viel.
1: Ja,
0: da
1: genau.
0: Müssen wir mal ein bisschen irgendwie vielleicht eine neue Person zu mit einstellen, ja, die hilft oder irgendwie die Aufgaben klären oder so. Finde ich auch geil. Einfach das Gefühl, dass man weiß, der Chef sagt tschüss laut. Das heißt, es ist erlaubt zu gehen. Tolle Idee. Könnten wir hier auch einführen.
1: Ja.
0: Gut, ist im Schichtdienst natürlich kompletter Blödsinn.
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Ungefähr durchschnittlich mit 24 ziehen wir Deutschen bei unseren Eltern aus und wohnen in der ersten eigenen Wohnung. Bei Energy Star Peggy Gou, ja, DJ-Producerin, die ist einfach mit 14 ausgezogen. Aber weil ihre Eltern sie von Südkorea nach London geschickt haben, um dort Englisch zu lernen, nicht weil die sich gestritten haben oder so. Peggy Gou hat seitdem einfach einen krassen Erfolg hingelegt. Zusammen mit Ira Star, ihre aktuelle Single, hören wir uns jetzt an Woman bei Energy.

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1: Nur Lieblingssongs in euren 10 Hits am Stück. Also da habe ich aber gleich für euch Alex Warren in guten 10 Minuten mit seiner aktuellen Single Passenger. Jetzt Harrison, All the Things She Said. Und ich bin's, Felina. Hi, einen wunderschönen Donnerstagmittag, 12 Uhr.

Morgen passiert es endlich. Das neue Album von Alex Warren kommt raus. Es wird White Child heißen. Und er hat auch schon gesagt, es gibt eine Kollabo da drauf. Einfach zusammen mit John Mayer. Hat er schon einfach vorher gespoilert. Und das ist der Lieblingskünstler von seinem Papa. Und sein Papa ist ja schon gestorben, aber er hat noch eine Sprachnachricht von ihm. Und das hat er da auch noch mit reingebaut. Also ich bin schon sehr emotional, diesen Song zu hören. Bis dahin gönnen wir uns Passenger. Der Song wird auch mit drauf sein. Jetzt bei Energy immer die besten neuen Hits.

0: Drei Körperteile verraten euch, wie intelligent ihr seid.
1: Oh. Wir haben erstens Linkshänder.
2: Bin ich.
1: Die haben nämlich ein besseres Gedächtnis.
0: Okay.
1: Dann haben wir Körpergröße.
2: Ja,
1: da gucke ich mich selber an. Ja, große Menschen schneiden bei kognitiven Tests einfach besser ab.
0: Okay.
1: Und als drittes haben wir noch, Anna, das muss dann jetzt also an dich gehen. Ein großer Kopf. Also Babys mit einem großen Kopfumfang haben einfach häufiger

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10: Endlich ist es soweit. Die Gamescom in Köln hat jetzt für alle geöffnet. 4 Tage lang können sich die Besucher über die neuesten Gaming-Trends informieren. Gestern durfte schon das Fachpublikum rein. Mit bis zu 350.000 Gaming-Fans wird bis Sonntag gerechnet. In Gronau im westlichen Münsterland haben Polizisten eine illegale Cannabis-Plantage mit etwa 1000 Pflanzen entdeckt. Vorangegangene Ermittlungen hatten die Beamten zu der Plantage geführt. 2 29 und 40 Jahre alte Männer wurden festgenommen. Einer ist mittlerweile wieder auf freiem Fuß. Die Pflanzen wurden beschlagnahmt.
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10: Im Studio Dirk Justus. Schwarz-Rot will in Sachen Reformen Tempo machen. Nach der Klausurtagung der Bundesregierung kommen heute die Fraktionen von Union und SPD zusammen. Sie wollen den weiteren Fahrplan abstecken, wie die Reformen, etwa Rente oder Steuer, umgesetzt werden. In 5 Bundesländern gehen die Behörden mit einer Razzia gegen die illegale Artgemeinschaft vor. Denn die rassistisch-völkische Sekte ist wohl weiter aktiv, obwohl sie seit 3 Jahren verboten ist. Durchsuchungen gibt's in Sachsen-Anhalt, Berlin, Brandenburg, Niedersachsen und NRW. Nach der heftigen Flutwelle in Nepal werden weiter 100 Menschen vermisst. Darunter sind auch mindestens 8 Deutsche. Das teilte die nepalesische Tourismusbehörde jetzt mit. Die Flut hatte ganze Dörfer mitgerissen und unter anderem auch einen Ort getroffen, von dem aus viele Trekking-Touristen starten. Hammergegner oder Losglück? Fußballfans schauen heute gespannt nach Monaco. Dort wird am Abend die Ligaphase der Champions League ausgelost. 4 deutsche Clubs sind dabei, die Bayern, Dortmund, Leipzig und Stuttgart. Deutsche Duelle sind in der Ligaphase noch nicht möglich.
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0: Energy Star Rihanna, Erling Haaland und der Papst stehen alle gemeinsam auf einer Liste. Ratet welche. Schöne Idee. Ich nehme euch mal mit, wir gehen rein. Es ist die Best Dressed Liste und zwar vom Magazin Vanity Fair. Die haben entschieden, so welche Leute sind denn richtig gut angezogen. Unter anderem ja auch mit dabei Jacob Elordi, Hunter Schäfer oder auch Energy Star Harry Styles. Und ja, der Papst hat sich diesen Platz verdient, weil er sein geistliches Gewand lässig mit Baseballkappe und Sneakern zusammengetragen hat. Es gibt aber auch Paare, die es auf die Liste geschafft haben. Emmanuel und Brigitte Macron zum Beispiel, also ne, französischen Politiker. Oder auch Rihanna und A$AP Rocky. Und ja, das ist halt wirklich was Krasses, dass die irgendwie zusammen auf einer Liste, finde ich funny. Es gibt auch sogenannte Stilhoffnungen, also wer wird in Zukunft die Mode prägen. Und da ist zum Beispiel, das finde ich jetzt gar nicht überraschend, Blue Ivy, die Tochter von Beyoncé. Und aber, das ist wiederum cool, der Fußballer Erling Haaland. Der hat ja schon sein Haargummi so krass populär gemacht. Seid ihr mit dieser Liste einverstanden? Findet ihr, ihr gehört da mit drauf? Schickt uns gerne WhatsApp, ruft an. Ich freue mich auf euer Feedback.
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0: Drop Dead.
1: Das ist das Markenzeichen von Pharrell Williams. Genau diese drei Töne, das macht er immer bei seinen Songs, die er produziert am Anfang. Und daraus könnt ihr immer raushören, auch wenn es mal irgendwie ein Daft Punk-Song ist oder so, ob das vielleicht zusammen mit Pharrell Williams gemacht wurde. Achtet mal drauf. Jetzt ein

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1: Uhr, ihr kleinen Mittagspäuschen, Mäuschen. Wir machen hier gleich weiter für euch in den 10 Hits am Stück mit der aktuellen Single von Oliver Heldens. In so guten 10 Minuten jetzt DJ Goya und ich.

Mittagspäuschen Mäuschen hat mir sehr gut gefallen, sage ich jetzt für immer zu euch. Also immer, wenn Mittagspause ist, zum Beispiel jetzt um kurz nach eins bei Energy, immer die besten neuen Hits. Und falls ihr da noch ein bisschen Inspiration braucht, was es denn werden soll, Chicken Nuggets mit Soft Eyes. Das ist zumindest etwas, das ich Oliver Heldens mal in ein Interview bestellt habe, das ich mit ihm geführt habe. Kam wirklich beides rein, hat er zusammen gedippt. Es schmeckt absurderweise. Jetzt für euch seine aktuelle Single AEIOU bei Energy.

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11: Unbekannte haben zwei Nächte in Folge Bundeswehrhubschrauber über Minden geblendet. Laut Polizei traf die Besatzungen jeweils rund 10 Sekunden lang ein grüner Laserstrahl. Da die Bundeswehr das Ziel war, schließen die Ermittler ein politisches Motiv nicht aus. Deshalb hat sich jetzt der Staatsschutz eingeschaltet. Mehr als jeder zweite in NRW engagiert sich ehrenamtlich. Laut Ehrenamt Atlas sind es 53%. Besonders stark sinkt aber der Anteil bei jungen Erwachsenen. Größte Hürden sind fehlendes Geld, Zeit und zu viel Bürokratie.
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11: Im Studio Dirk Justus. Rente, Steuern, weniger Bürokratie. Die Liste an Reformen ist lang und Union und SPD wollen bei der Umsetzung Gas geben. Die beiden Fraktionen treffen sich heute und wollen den weiteren Kurs abklären. Die Koalition steht enorm unter Zugzwang, jetzt zu liefern, unter anderem wegen der anstehenden Landtagswahlen. Jeder zweite Jugendliche in Deutschland ist für eine Altersgrenze bei Social Media. Wenn es nach ihnen geht, sollten Insta, TikTok und Co. für alle unter 14 verboten sein, zeigt eine Umfrage der Techniker Krankenkasse. Deutschland diskutiert weiter über ein Verbot. Familienministerin Prien ist für ein Mindestalter von 13 Jahren. Unsere Gesellschaft gamifiziert sich in vielen Lebensbereichen, sagt Bundespräsident Steinmeier. Trotz Risiken wie Computerspielsucht lobt er auf der Gamescom in Köln die Gaming-Branche als milliardenschweren Wirtschaftszweig. Fortschrittsmonitor und festen Bestandteil unseres kulturellen Lebens. Die Bayern, Dortmund, Leipzig und Stuttgart erfahren heute, gegen wen sie in der Champions League ran müssen. In Monaco wird am Abend die Ligaphase ausgelost. Bei der Mammutliga mit insgesamt 36 Teams hat wieder jedes Team 8 Spiele, 4 zu Hause und 4 auswärts.
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0: gerade erst mal Sonnenfinsternis. Schwupps, schiebt sich schon wieder eine Mondfinsternis hinterher. Und das passiert in der Nacht von heute auf morgen, beziehungsweise in den sehr, sehr frühen Morgenstunden am Freitag. Und damit herzlich willkommen zu den Energy Nerd News. Okay, Mondfinsternis habt ihr vielleicht schon mitbekommen, ne? Dieses Event, wenn der Mond in den Erdschatten eintritt und dann auf einmal ganz dunkel wird. Klar, das brauche ich euch nicht zum 100. Mal erklären. Ihr seid ja clever, das wisst ihr ganz bestimmt, wie das geht. Aber kennt ihr auch diese drei unglaublichen Fakten über den Mond? Nummer 1. Es gibt nicht nur Erdbeben, es gibt auch Mondbeben. Ja, seismische Aktivitäten auf dem Mond. Das passiert unter anderem durch Ebbe und Flut tatsächlich. Das merkt man bis dorthin. Aber auch eigene andere Aktivität. Ja, also da haben wirklich bei den Apollo-Missionen Leute so Seismographen gelassen und das wurde ausgewertet. Ja, es gibt Mondbeben. Wie lange dauert denn ein einzelner Tag auf dem Mond? Also bei uns ja 24 Stunden. Auf dem Mond wiederum dauert der 29,5 irdische Tage. Ein Mondtag dauert 29,5 irdische Tage. Nächster Fakt. Es gibt einfach Mondallergie. Könnt ihr das glauben? Also so eine Art Mondfieber mehr. Denn das betrifft alle Astronauten, die jemals auf dem Mond waren. Dieser sehr, sehr scharfkantige Staub bohrt sich wirklich durch alles durch, auch durch Raumanzüge. Und deswegen berichten Astronauten, die schon mal auf dem Mond waren, darüber, dass sie viel niesen mussten und die Nase ganz dolle gejuckt hat. Tja, also da habt ihr hoffentlich wieder was gelernt in den Energy Nerd News. Viel Spaß bei der Mondfinsternis heute Nacht, falls ihr da wach seid. Wenn ihr die verpennt, auch nicht schlimm. 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

freut euch vielleicht gerade über jeden kleinen sonnigen Tag, den euch der Spätsommer noch so zu bieten hat. Okay, aber folgendes ist dann halt das Problem. Energy Star Ray Dalton, der sagt, die besten Texte schreibt er immer, wenn es regnet. Wenn es ein Regentag ist, weiß er, ich gehe rein und schreibe ganz tolle Musik. Und deswegen ist es wichtig, dass es ab und an auch mal regnet für unsere Ohren. Ja, Ray Dalton, jetzt für euch mit einem Ergebnis dieser Regentage. Go That High by Energy, immer die besten neuen Hits.

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1: Ihr könnt einen Energy-Star fernsteuern. Mhm. Und zwar ganz genau Jack Dean. Was er dann macht, warum und überhaupt, das hört ihr hier alles gleich in 10 Minuten zusammen mit seiner aktuellen Single. Jetzt Kaigo und ich bin's, Felina. Viel Spaß mit den 10 Hits am Stück.

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1: Welchen Song soll Energy Star Jack Dean als nächstes rausbringen? Das ist normalerweise eine Entscheidung, die wird so Labels überlassen oder ganz cleveren Menschen oder den Künstlern selbst. Aber Jack Dean sagt, nee, das entscheidet ihr als Hörer und Hörerin. Denn eure Meinung ist ihm am allerwichtigsten, dürft ihr gerade auf seinem Insta mitentscheiden, wer es denn da werden soll von seinen Songs. Seine aktuelle Single, die schon draußen ist, die hören wir jetzt an Mercy by Energy mit die besten neuen Hits. Hier ist Jack Dean.

0: Drei Körperteile verraten euch, wie intelligent ihr seid.
1: Oh. Wir haben erstens Linkshänder.
2: Bin ich?
1: Die haben nämlich ein besseres Gedächtnis.
0: Okay.
1: Dann haben wir Körpergröße.
2: Ja,
1: da gucke ich mich selber an. Ja, große Menschen schneiden bei kognitiven Tests einfach besser ab.
0: Okay.
1: Und als drittes haben wir noch, Anna, das muss dann jetzt also an dich gehen, ein großer Kopf. Also Babys mit einem großen Kopfumfang haben einfach häufiger ein

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16: Unbekannte haben zwei Nächte in Folge Bundeswehr-Hubschrauber über Minden geblendet. Laut Polizei traf die Besatzungen jeweils rund 10 Sekunden lang ein grüner Laserstrahl. Da die Bundeswehr das Ziel war, schließen die Ermittler ein politisches Motiv nicht aus. Deshalb hat sich jetzt der Staatsschutz eingeschaltet. Mehr als jeder zweite in NRW engagiert sich ehrenamtlich. Laut Ehrenamt Atlas sind es 53%. Besonders stark sinkt aber der Anteil bei jungen Erwachsenen. Größte Hürden sind fehlendes Geld, Zeit und zu viel Bürokratie.
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17: Im Studio Gisa Weber. Union und SPD wollen den weiteren Reformfahrplan abklären. Bei der zweitägigen Klausur der Koalitionsfraktionen geht es heute und morgen unter anderem um die Rente. Da will die SPD das Rentenpaket entschärfen, etwa mit Blick auf das geplante Aus der Rente mit 63. Bei der Einkommenssteuer will die Union mehr Entlastung. Nach der heftigen Flutwelle in Nepal werden weiter hunderte Menschen vermisst. Darunter sind auch mindestens 8 Deutsche, sagt die nepalesische Tourismusbehörde. Die Flut hatte ganze Dörfer mitgerissen und unter anderem auch einen Ort getroffen, von dem aus viele Trekkingrouten starten. Rund die Hälfte der Kinder und Jugendlichen in Deutschland ist für ein Social-Media-Verbot. Das ist bei einer Umfrage der Techniker-Krankenkasse rausgekommen. Sie sprechen sich für eine Altersgrenze von 14 Jahren aus. In Deutschland wird weiter über ein Verbot diskutiert. RB Leipzig, Stuttgart, Dortmund und die Bayern erfahren heute, gegen wen sie in der Champions League ran müssen. In Monaco wird am Abend die Ligaphase ausgelost. Bei der Mammutliga mit insgesamt 36 Teams hat wieder jedes Team 8 Spieler, 4 zu Hause und 4 auswärts.
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0: sind doch mal tolle Nachrichten. Deutsche Kinos haben in diesem Jahr das erste Mal wieder so viele Tickets verkauft wie zuletzt vor Corona. Und das feiern wir einfach mit einem neuen Film.
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0: Paul ist unser Kinoexperte und Paul romantische Komödien, die gibt's ja super viele. Jetzt aber mal ein bisschen eine kreativere Umsetzung. Die passiert in One Night Only. Ist Sex vor der Ehe da in dem Fall verboten? Mit einer einzigen Ausnahme pro Jahr. Was macht der Film daraus?
2: Eine ziemlich verrückte Liebesgeschichte. In dieser leicht dystopischen Version von New York treffen Ellie und Owen, gespielt von Callum Turner, dem Mann von Dua Lipa, ausgerechnet in dieser einen Nacht aufeinander. Sie ist hoffnungslose Romantikerin, er wurde gerade verlassen und eigentlich suchen beide eher nach echter Liebe als nach einem Abenteuer für eine Nacht. Während um sie herum gefühlt ganz New York eskaliert, kommen sich die beiden immer näher und plötzlich geht's in einer Nacht, in der eigentlich alles nur um Sex geht, doch um die Frage, ob daraus vielleicht mehr werden könnte. One Night Only ist eine ungewöhnliche Mischung aus Rom-Com und Zukunftssatire, witzig, ein bisschen verrückt und vor allem eine Liebeskomödie mit einer wirklich originellen Idee und genau auch deswegen meine Empfehlung für diese Woche.
0: Ja, klingt spannend. Ein bisschen wie The Purge, dieser Horrorfilm, nur halt für Liebe und Sex. Okay, das ist meine Meinung dazu. Guckt euch das an. Viel Spaß im Kino. Danke dir, Paul.
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Kennt ihr Songs, bei denen wisst ihr, ups, den spüre ich vielleicht eine Spur zu doll? Also ich kenne das auf jeden Fall. Habe ich nämlich mit diesem Song hier bei Energy immer die besten neuen Hits. Kygo mit Stole the Show. Ich weiß noch, der kam raus und ich habe das so doll gefühlt, obwohl ich in dem Moment nichts aufgeben musste, keine Beziehung vorbei war, nicht meinen Job verloren habe oder irgendwas, wozu das passen würde. So, at least we stole the show. Boah, meine Güte, ist immer noch ein Ding für mich jetzt für euch bei Energy. Wir fühlen das gemeinsam, okay?

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1: Hallöchen, Vivi hier und Leute, heute ist ein ganz besonderer Nachmittag. Wir werden hier ganz viel über Kino sprechen. Jetzt aber erstmal gute Mucke für euch, gleich zum Beispiel von Bruno Mars, On My Soul. Und jetzt geht's weiter mit Taylor Swift.

Wer hat's gedacht? Bruno Mars heißt gar nicht Bruno Mars. Sein echter Name ist Peter Gene Hernandez. Und Bruno kommt übrigens daher, weil sein Vater ihn früher immer so genannt hat, weil es einen berühmten Wrestler gab, der Bruno heißt und exakt wie sein Sohn anscheinend aussah. Und jetzt will ich ja gerne mal ein Kinderfoto von Bruno Mars sehen. On My Soul hört ihr hier immer die besten neuen Hits für euch auf Energy.

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2: Gaming-Fans aus aller Welt werden seit heute in Köln erwartet. Die Messe Gamescom hat jetzt bis Sonntag ihre Türen für alle geöffnet. Gestern durfte sich bereits das Fachpublikum die neuesten Trends angucken. Auch Bundespräsident Steinmeier war heute bei der Gamescom. Er bezeichnete die Gameswirtschaft als milliardenschweren Wirtschaftszweig und Wirtschaftsmotor. Auf der A59 Richtung Düsseldorf müssen sich Pendler ab Herbst wieder auf Umleitungen stellen. Ab dem 2. Oktober wird die Strecke zwischen Monheim und Düsseldorf Süd gesperrt. Umleitungen führen über die A542, die A3 und die A46. Die Sanierung soll rund 8 Monate dauern.
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2: Im Studio Gisa Weber. Renten, Steuern, weniger Bürokratie. Die Liste an Reformen ist lang und Union und SPD wollen bei der Umsetzung Gas geben. Die beiden Fraktionen treffen sich heute und morgen, um den weiteren Kurs abzuklären. Die Koalition steht enorm unter Zugzwang, jetzt zu liefern. Nach der verheerenden Sturzflut in Nepal werden auch mehrere Deutsche vermisst. Mindestens 8 sind es, so die nepalesische Tourismusbehörde. Durch die Fluten kamen bislang über 100 Menschen ums Leben. Mehr als 1000 werden vermisst, darunter viele Touristen. Jeder zweite Jugendliche in Deutschland ist für eine Altersgrenze bei Social Media. Wenn es nach ihnen geht, sollten Insta, TikTok und Co. für alle unter 14 verboten sein. Das zeigt eine Umfrage der Techniker Krankenkasse. Deutschland diskutiert weiter über ein Verbot. Familienministerin Prien ist für ein Mindestalter von 13 Jahren. Die Bayern, Dortmund, Leipzig und Stuttgart erfahren heute, gegen wen sie in der Champions League ran müssen. In Monaco wird am Abend die Ligaphase ausgelost. Bei der Mammutliga mit insgesamt 36 Teams hat wieder jedes Team 8 Spiele. 4 zu Hause und 4 auswärts.

0: Ihr hört Energy mit mir, Vivi, und mit meinem Kollegen Armani.
1: Hallo.
0: Und jetzt gibt es gute Nachrichten aus dem Kinosaal, Armani.
1: Yes.
0: Die Ticketverkäufe in Deutschland gehen nämlich rasant wieder nach oben. Menschen haben wieder Bock auf Kino. In diesem Jahr alleine, also im letzten halben Jahr, wurden 48 Millionen Tickets wieder verkauft. Richtig crazy. Und du hast jetzt ein paar krasse Kinofakten für uns.
1: Yes, ganz genau. Also wir fangen an mit der Geburtsstunde des Kinos.
0: Mhm.
1: 28. Dezember 1895 in Paris findet die erste öffentliche Vorführung des Cinematographen, Kamera und Projektor in einem statt und gilt als erste Vorführung aller Zeiten.
0: Mhm, ja. Cool.
1: Dann der meistgesehene Film weltweit ist Avatar. Aufbruch nach Pandora aus 2009, genau,
0: ja.
1: Mit einem Einspielergebnis von rund 2,924 Milliarden US-Dollar.
0: Ey, und ich weiß noch ganz genau, ich habe den mit meiner Oma damals geguckt und das war der allererste 3D-Film, den ich gesehen habe.
1: Wirklich?
0: Und es war irre. Ich habe mich gefühlt wie, ja, auf LSD.
1: Ich war late to the party, ich habe den Film erst nach 15 Jahren geguckt. Also ich habe den vor ein paar Jahren das geschaut.
0: Okay.
1: So, das größte Kino ist das Traumpalast Leonberg bei Stuttgart. Besitzt laut Guinness Buch der Rekorde die größte feste IMAX-Kinoleinwand der Welt, ca. 38,80 Meter breit und 21 Meter hoch und hat 600 Besucherplätze.
0: Okay, also wer da Odyssee geguckt hat, hat auf jeden Fall Peak-Experience
1: gehabt.
0: Ganz
1: genau, und wer auch Odyssee gucken möchte, da kann man es original anschauen.
0: Mhm, okay. Sehr cool. Wir werden heute den ganzen Nachmittag ein bisschen über Kinothemen quatschen.
1: Mhm.
0: Um kurz nach 16:30 zum Beispiel, da seid ihr dran. Was feiert ihr am meisten an Kino? Schickt's mir gern an die 030 26 12345.
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1: Macht euch einen schönen Donnerstagnachmittag hier auf Energy. Ich bin's Vivi und gleich habe ich für euch einen neuen Track, nämlich von den Jungs von You Not Us. Er heißt Flipside, also die Kehrseite der Medaille. Hören wir uns gleich mal an. Jetzt geht's weiter mit Alex Rowan.

Ein krasser Wendepunkt für die Jungs von You Not Us war auf jeden Fall das Jahr 2015. Da hatten sie nämlich ihren großen Durchbruch mit diesem Song hier. Ihre Version von Supergirl. Und um Wendepunkte geht es auch in ihrem aktuellen Track. Er heißt nämlich Flipside, also quasi das Blatt, das sich wendet. Und genau den hört ihr jetzt hier. Immer die besten neuen Hits auf Energy.

0: Drei Körperteile verraten euch, wie intelligent ihr seid.
1: Wir haben erstens Linkshänder.
2: Bin ich?
1: Die haben nämlich ein besseres Gedächtnis.
0: Okay.
1: Dann haben wir Körpergröße.
2: Ja,
1: da gucke ich mich selber an. Ja, große Menschen schneiden bei kognitiven Tests einfach besser ab.
0: Okay.
1: Und als drittes haben wir noch, Anna, das muss dann jetzt also an dich gehen, ein großer Kopf. Also Babys mit einem großen Kopfumfang haben einfach häufiger Notschlag.

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11: Die Gamesbranche ist heute ein milliardenschwerer Wirtschaftszweig. Das hat Bundespräsident Steinmeier bei der Gamescom in Köln betont. Und er sieht die Branche als Fortschrittsmotor. Die Entwickler treiben laut Steinmeier den Fortschritt auch in der Medizin, im Fahrzeugdesign und der Architektur voran. Die Messe ist seit heute für alle geöffnet. Gestern durfte nur Fachpublikum rein. Die Beschäftigten im NRW-Einzelhandel bekommen mehr Geld. Darauf haben sich die Arbeitgeber und die Gewerkschaft Verdi jetzt geeinigt. Rückwirkend steigen die Löhne und Gehälter ab diesem Monat um 3%. Ab Mai nächsten Jahres kommen weitere 2% dazu. Der Abschluss soll Signalwirkung für andere Tarifgebiete haben.
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11: Im Studio Gisa Weber. Union und SPD wollen den weiteren Reformfahrplan abklären. Bei der zweitägigen Klausur der Koalitionsfraktionen geht es heute und morgen unter anderem um die Rente. Da will die SPD das Rentenpaket entschärfen, etwa mit Blick auf das geplante Aus der Rente mit 63. Bei der Einkommenssteuer will die Union mehr Entlastung. Die Linke macht sich erneut für einen bundesweiten Mietendeckel stark. Sie sieht sich dadurch ein neues Gutachten bestätigt. Das sagt, ein Mietendeckel wäre mit dem Grundgesetz vereinbar. Dass so eine Begrenzung der Mieten kommt, ist aktuell aber sehr, sehr unwahrscheinlich. Nach der heftigen Flutwelle in Nepal werden weiter hunderte Menschen vermisst. Darunter sind auch mindestens 8 Deutsche, sagt die nepalesische Tourismusbehörde. Die Flut hatte ganze Dörfer mitgerissen und unter anderem auch einen Ort getroffen, von dem aus viele Trekkingrouten starten. RB Leipzig, Stuttgart, Dortmund und die Bayern erfahren heute, gegen wen sie in der Champions League ran müssen. In Monaco wird am Abend die Ligaphase ausgelost. Bei der Mammutliga mit insgesamt 36 Teams hat wieder jedes Team 8 Spiele, 4 zu Hause und 4 auswärts.

0: Energy ist an bei euch. Mit mir Vivi und Leute, ich konnte letztens meinen Augen kaum trauen. Ich war im Kino und der Saal war restlos ausverkauft. Energies an, immer die besten neuen Hits mit mir, Vivi. Ey, und das zeigen auch die neuesten Zahlen. Die Ticketverkäufe in Deutschland gingen wieder richtig krass nach oben. Menschen haben wieder Bock auf Kino und ich habe euch mal gefragt, was ihr dann an Kino so feiert.
1: Ich mag vor allem so kleinere Kinos, so Arthouse-Kinos um die Ecke. Ja, da mag ich dann einfach so ein bisschen die Wohnzimmeratmosphäre und finde es dann trotzdem aber schön, auf einer großen Leinwand mit einer guten Soundanlage gucken zu können.
2: Dass man mit Freunden oder auch mit Familie sich in einen neuen Film reinsetzen kann und man dann zusammen darauf so hinfiebern kann, was als nächstes im Film passiert.
3: Oh ja. Kino ist einfach ein ganz eigenes Erlebnis. Support your local cinema. Nicht nur die großen Ketten, vor allem nicht die Streamingdienste. Auch die kleinen Kinos, die haben es hart genug heutzutage. Kino ist ein Ort für Menschen und für Kunst.
0: Ey, geil. Nochmal so ein kleiner Appell hier am Ende. Was die besten Tanz-Kinofilme aller Zeiten sind. Das besprechen wir hier mal schön um 10 nach halb 6.
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1: Hallöchen, Vivi hier für euch und in meiner Sendung geht es heute ganz viel um Kino, Kinofilme, warum Leute wieder ins Kino gehen, aber natürlich gibt es auch richtig gute Mucke. Gleich geht's weiter für euch zum Beispiel mit Summer, My Body Isn't Ready und jetzt habe ich Olivia Dean.

Energy Star Somber ist sehr talentiert, ist mit 21 schon so erfolgreich, dass er ganze Hallen füllen kann mit seiner Musik. Aber eine Sache, die fällt ihm bis heute schwer, sagt er, nämlich Schuhe binden. Oh mein Gott, Mensch. Also ich würde mich bereit erklären, Somba, wenn du mal hier bist, zeige ich dir, wie das geht mit den Hasenohren und so. Jetzt hört ihr hier seinen neuesten Track bei Buddy Isn't Ready. Immer die besten neuen Hits auf

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12: Darauf haben Gaming-Fans gewartet. Die Gamescom in Köln hat jetzt für alle geöffnet. Bis Sonntag können sich Besucher über die neuesten Gaming-Trends schlau machen. Gestern durfte schon mal das Fachpublikum rein. Die Gamescom ist das größte Event dieser Art weltweit. Mit Gaming wird mittlerweile mehr Geld verdient als in der Film- und Musikindustrie zusammen. In 5 Bundesländern gehen die Behörden mit einer Razzia gegen die illegale Artgemeinschaft vor. Denn die rassistisch-völkische Sekte ist wohl weiter aktiv, obwohl sie seit 3 Jahren verboten ist. Durchsuchungen gibt es in Sachsen-Anhalt, Berlin, Brandenburg, Niedersachsen und NRW.
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12: Im Studio Gisa Weber. Renten, Steuern, weniger Bürokratie. Die Liste an Reformen ist lang und Union und SPD wollen bei der Umsetzung Gas geben. Die beiden Fraktionen treffen sich heute und morgen, um den weiteren Kurs abzuklären. Die Koalition steht enorm unter Zugzwang, jetzt zu liefern. Großeinsatz an einer Schule im brandenburgischen Gosen-Neu-Zittau. Dort sind 2 Menschen getötet worden. Laut Märkischer Allgemeinen starben eine 18-jährige Schülerin und ein 30-jähriger Mann. Ein 19-jähriger wurde festgenommen. Er soll der Ex-Freund der Schülerin sein. Nach der verheerenden Sturzflut in Nepal werden auch mehrere Deutsche vermisst. Mindestens 8 sind es, so die nepalesische Tourismusbehörde. Durch die Fluten kamen bislang über 350 Menschen ums Leben. Mehr als 1000 werden vermisst, darunter viele Touristen. Die sogenannte Gruppe der Sparsamen will, dass die EU weniger Geld ausgibt. Deutschland und 5 weitere Länder fordern mehrere 100 Milliarden Euro weniger als von der EU-Kommission vorgeschlagen. Geld müsse vor allem für Verteidigung, Wettbewerbsfähigkeit und Migration ausgegeben werden, heißt es.
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0: Es gibt Filme, die haben eine ganze Generation geprägt und dieser hier gehört auf jeden Fall dazu. Energies an, immer die besten neuen Hits mit mir, Vivi, und mit meinem Kollegen Armani.
1: Hello.
0: Armani, wir sprechen heute ein bisschen über Kinofilme,
1: yes.
0: Und da gibt es ja eine Art Filme, die wirklich so viel Spaß machen, und zwar Dance-Movies. Also wo in Filmen einfach richtig geil getanzt wird, und du hast mir jetzt deine
1: ganz
0: Top 3
1: genau
0: mitgebracht.
1: Also bei mir ist es ganz einfach, meine Top 3, ich habe als Kind von meiner Mutter immer die DVDs übernommen. Das sind die einzigen Filme, die ich gucken konnte, und meine Mutter hat Step Up geliebt. Deswegen
0: ja.
1: Step Up 1, Step Up 2 und Step Up 3 habe ich alle 100 Mal gesehen, mindestens.
0: Welcher ist der beste?
1: Step Up 2 von der Story, Step Up 3 vom Setting in New York, unschlagbar.
0: Man merkt,
1: aber
0: du bist
1: der
0: so
1: beste Tanzfilm ist Honey.
0: Oh!
1: Honey, unschlagbar.
0: Okay. Und eine Generation früher sagt jetzt, wie, was denn mit Dirty Dancing?
1: Kenn ich nicht, gucke ich nicht.
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0: Und das natürlich komplett for free.
1: Mhm.
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Durchschnitt ziehen die Deutschen mit 24 Jahren zu Hause aus. Was ich schon relativ alt finde, muss ich sagen. Ich bin mit 18 raus, aber bei Peggy Gu zum Beispiel war es noch krasser. Die war gerade mal 14 Jahre alt, als ihre Eltern sie von Südkorea nach London geschickt haben, um Englisch zu lernen. Crazy. Peggy Gu hört ihr jetzt hier mit ihrem neuesten Track Woman. Immer die besten neuen Hits auf NRT.

0: Drei Körperteile verraten euch, wie intelligent ihr seid.
1: Oh. Wir haben erstens Linkshänder.
2: Bin ich?
1: Die haben nämlich ein besseres Gedächtnis.
0: Okay.
1: Dann haben wir Körpergröße.
2: Ja,
1: da gucke ich mich selber an. Ja, große Menschen schneiden bei kognitiven Tests einfach besser ab.
0: Okay.
1: Und als drittes haben wir noch, Anna, das muss dann jetzt also an dich gehen. Ein großer Kopf. Also Babys mit einem großen Kopfumfang haben einfach häufiger Not.

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12: Gaming-Fans aus aller Welt werden seit heute in Köln erwartet. Die Messe Gamescom hat jetzt bis Sonntag ihre Türen für alle geöffnet. Gestern durfte sich bereits das Fachpublikum die neuesten Trends angucken. Auch Bundespräsident Steinmeier war heute bei der Gamescom. Er bezeichnete die Gameswirtschaft als milliardenschweren Wirtschaftszweig und Wirtschaftsmotor. In Dortmund hat es eine Verfolgungsjagd gegeben. Dabei fuhr ein flüchtender Autofahrer einen Polizisten an. Der Beamte wurde ins Krankenhaus gebracht, wurde aber nicht schwer verletzt. Zuvor war der Fahrer bei einer Kontrolle geflüchtet und mit 150 Stundenkilometern durch die Innenstadt gerast. Trotz Großfahndung fehlt von ihm weiter jede Spur.
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12: Im Studio Gisa Weber. Union und SPD wollen den weiteren Reformfahrplan abklären. Bei der zweitägigen Klausur der Koalitionsfraktionen geht es heute und morgen unter anderem um die Rente. Da will die SPD das Rentenpaket entschärfen, etwa mit Blick auf das geplante Aus der Rente mit 63. Bei der Einkommenssteuer will die Union mehr Entlastung. Nach der heftigen Flutwelle in Nepal werden weiter hunderte Menschen vermisst. Darunter sind auch mindestens 8 Deutsche, sagt die nepalesische Tourismusbehörde. Die Flut hatte ganze Dörfer mitgerissen und unter anderem auch einen Ort getroffen, von dem aus viele Trekkingrouten starten. Großeinsatz an einer Schule im brandenburgischen Gosen-Neu-Zittau. Dort sind 2 Menschen getötet worden. Laut Märkischer Allgemeinen starben eine 18-jährige Schülerin und ein 30-jähriger Mann. Ein 19-Jähriger wurde festgenommen. Er soll der Ex-Freund der Schülerin sein. Die Bayern, Dortmund, Leipzig und Stuttgart erfahren heute, gegen wen sie in der Champions League ran müssen. In Monaco wird am Abend die Ligaphase ausgelost. Bei der Mammutliga mit insgesamt 36 Teams hat wieder jedes Team 8 Spiele. 4 zu Hause und 4 auswärts.

0: von wegen Kino stirbt aus. Energies an, immer die besten neuen Hits mit mir. Vivi, es gibt jetzt neue Zahlen, die zeigen, die Ticketverkäufe sind so hoch wie das letzte Mal vor Corona. Also die Leute haben wieder richtig Bock auf Kino. Absolut verständlich, weil ja auch einfach so geile Filme momentan gezeigt werden. Oh mein Gott, ich habe euch mal gefragt, was ihr so als letztes gesehen habt.
1: Ich war gestern tatsächlich im Kino und habe eine Vorstellung von Interstellar angesehen. Es war grandios, den auch nach 12 Jahren nochmal im Kino sehen zu können.
2: Und zwar habe ich tatsächlich als letztes Obsession geguckt, den Gruselfilm. Ich muss sagen, das war einer der besten Filme, die ich jemals im Kino geguckt habe.
3: Also den letzten Film im Kino, den ich richtig gut fand, war Same Sun. Das ist eine Dokumentation über eine junge Frau gewesen, die durch Afrika mit dem Fahrrad gefahren ist.
0: Sehr cool und vor allen Dingen sehr verschiedene Filme. Bei mir war es, naja, offensichtlich Odyssee, habe ich mir gegönnt im IMAX-Kino und es war fantastisch. Und Leute, ich habe mich umgeguckt, der Kinosaal war ausverkauft und ich habe mich richtig, richtig dolle darüber gefreut. Welche Rom-Com übrigens heute neu rausgekommen ist und ob die sich lohnt, das hört ihr hier um 7:45 im Energy Kopfkino.
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1: Diesen Song hier kann jeder und jede mitsingen, die ein Jahr lang Englischunterricht gemacht haben in der Schule. A-E-I-O-U hört ihr hier gleich mit Oliver Heldens und Cryder the Young Punks. Jetzt geht's weiter mit DJ Goya.

Weiter geht's hier für euch mit Energy Star Oliver Heldens. Und seine Karriere begann schon richtig früh. Mit 12 hat er nämlich schon angefangen, auf seinem Computer so Mucke zu produzieren. Und mit 17 hat er seinen allerersten Plattenvertrag unterschrieben. Jetzt hört ihr hier seine aktuellste Single AEIOU. Immer die besten neuen Hits für euch auf Energy.

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1: Die Gamesbranche ist heute ein milliardenschwerer Wirtschaftszweig. Das hat Bundespräsident Steinmeier bei der Gamescom in Köln betont. Und er sieht die Branche als Fortschrittsmotor. Die Entwickler treiben laut Steinmeier den Fortschritt auch in der Medizin, im Fahrzeugdesign und der Architektur voran. Die Messe ist seit heute für alle geöffnet. Gestern durfte nur Fachpublikum rein. Am Knotenpunkt Weseler Straße B51 in Münster rollt der Verkehr jetzt wieder zweispurig. Nach rund 2,5 Jahren Bauzeit sind 2 neue Brücken freigegeben worden. Damit verschwindet ein langjähriges Nadelöhr an der sogenannten Spinne. Täglich fahren dort rund 57.000 Autos entlang.
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1: Im Studio Gisa Weber. Renten, Steuern, weniger Bürokratie. Die Liste an Reformen ist lang und Union und SPD wollen bei der Umsetzung Gas geben. Die beiden Fraktionen treffen sich heute und morgen, um den weiteren Kurs abzuklären. Die Koalition steht enorm unter Zugzwang, jetzt zu liefern. Nach der verheerenden Sturzflut in Nepal werden auch mehrere Deutsche vermisst. Mindestens 8 sind es, so die nepalesische Tourismusbehörde. Durch die Fluten kamen bislang über 350 Menschen ums Leben. Mehr als 1.000 werden vermisst, darunter viele Touristen. Die Linke macht sich erneut für einen bundesweiten Mietendeckel stark. Sie sieht sich dadurch ein neues Gutachten bestätigt. Das sagt, ein Mietendeckel wäre mit dem Grundgesetz vereinbar. Dass so eine Begrenzung der Mieten kommt, ist aktuell aber sehr, sehr unwahrscheinlich. Nach dem Streit um die WM-Investorenpläne bereitet die UEFA jetzt offenbar eine Strafanzeige gegen FIFA-Boss Infantino vor. Der Europäische Fußballverband wirft der FIFA kriminelle Misswirtschaft vor und will Einblicke in die Unterlagen. Infantino hatte die Pläne nach heftiger Kritik verworfen.

0: Energy ist an bei euch mit mir, Vivi. Und den ganzen Tag haben wir ja hier über Kino, Kinofilme gesprochen. Und da gibt es einen, der heute rausgekommen ist. Der ist eine ganz große Empfehlung und zwar von ihm hier.
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0: Mein Kollege Paul ist Influencer und Filmnerd. Und Paul, romantische Komödien gibt's ja wie Sand am Meer, ne? Aber diese hier ist sehr kreativ, wie ich finde. In One Night Only ist Sex vor der Ehe nämlich verboten, mit einer Ausnahme pro Jahr. Paul, was macht der Film daraus?
2: Eine ziemlich verrückte Liebesgeschichte. Mhm. In dieser leicht dystopischen Version von New York treffen Ellie und Owen, gespielt von Callum Turner, dem Mann von Dua Lipa, ausgerechnet in dieser einen Nacht aufeinander. Mhm. Sie ist hoffnungslose Romantikerin, er wurde gerade verlassen und eigentlich suchen beide eher nach echter Liebe als nach einem Abenteuer für eine Nacht. Während um sie herum gefühlt ganz New York eskaliert, kommen sich die beiden immer näher und plötzlich geht's in einer Nacht, in der eigentlich alles nur um Sex geht, doch um die Frage, ob daraus vielleicht mehr werden könnte.
0: Wow, Leute, ich bin hooked. Ich habe richtig Bock auf so eine gute neue Rom-Com. Werde ich mir auf jeden Fall gönnen. One Night Only seht ihr ab jetzt im Kino. Danke dir, Paul.
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Um 20 Uhr an diesem Donnerstag, an dem ja auch bekannt wurde, dass das Kino ein Rekordhalbjahr hatte hier in Deutschland. Immer mehr Leute entdecken wieder das Kino für sich. Und damit es dabei bleibt, stellt uns mein lieber Kollege Paul gleich einen Film fürs Wochenende vor, der just heute released wurde. Das alles gleich, vor jetzt noch mit Shakira und immer den besten neuen

0: Donnerstagabend hier bei Energy. Schön, dass ihr mal dabei seid. Ich bin Julian und es war für das Kino eine tolle Woche, denn es wurde bekannt gegeben, dass es das stärkste halbe Jahr seit Ausbruch der Pandemie war. Immer mehr Leute gehen wieder ins Kino und damit das so bleibt, hat mein lieber Kollege Paul mal zusammengefasst, worauf ihr euch jetzt am Wochenende freuen könnt.
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2: Hallo zusammen. Romantische Komödien gibt's viele, aber diese hier hat eine ziemlich wilde Ausgangslage. In One Night Only ist Sex vor der Ehe nämlich verboten, mit genau einer Ausnahme im Jahr. Und daraus entsteht eine ziemlich verrückte Liebesgeschichte. In dieser leicht dystopischen Version von New York treffen nämlich Ellie und Owen, der wird gespielt von Callum Turner, dem Mann von Dua Lipa, ausgerechnet in dieser einen Nacht aufeinander. Sie ist hoffnungslose Romantikerin, er wurde gerade verlassen und eigentlich suchen beide eher nach echter Liebe als nach einem Abenteuer für eine Nacht. Während um sie herum gefühlt ganz New York eskaliert, kommen sich die beiden immer näher und plötzlich geht's in einer Nacht, in der eigentlich alles nur um Sex geht, doch um die Frage, ob daraus vielleicht doch mehr werden könnte. One Night Only ist eine ungewöhnliche Mischung aus Rom-Com und Zukunftssatire, witzig, ein bisschen verrückt und vor allem eine Liebeskomödie mit einer wirklich originellen Idee. Und genau deswegen meine Empfehlung für diese Woche.
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1: Jack Dean hören wir jetzt hier bei Energy. Singer-Songwriter aus Großbritannien, das Land der großen Singer-Songwriter-Versprechen. Unglaublich, was die in den letzten 70 Jahren da abgerissen haben. Angefangen natürlich mit den Beatles bis zu Harry Styles und jetzt eben mit Jack Dean. Mercy heißt der neue Song und den hören wir jetzt. Immer die besten neuen Hits.

Und hat ein eigenes Genre für sich erfunden. Und zwar ist es so deutscher Reggae. War als Kind mal mit seinen Eltern auf Jamaika und ist sofort in diese Reggae-Kultur eingetaucht, die ihn gar nicht mehr losgelassen hat. Und ist auch einer der ganz wenigen, der international auch in Jamaika für seine Art des Reggaes total beliebt ist und geachtet wird. Er hat schon mit ganz vielen erfolgreichen Künstlern zusammengearbeitet. Shaggy zum Beispiel, Anthony B., aber auch Sean Paul. Also wirklich große, große Künstler. Und er machte einfach sein Ding weiter. Ich weiß, in Deutschland wurde es jetzt nicht immer so ernst genommen und seriös genommen, aber er hat eine unglaublich große Fangemeinde, die ihn einfach wahnsinnig schätzen und wie gesagt auch international unglaublich erfolgreich. Und ich finde, wenn man so eine eigene Kunst entstehen lässt und auch von den OGs so geachtet wird dafür, dann ist das immer ein ganz großes Zeichen, dass jemand viel richtig macht. Jetzt hat er gesagt, komm, lieber Michael Patrick Kelly, lass mal gemeinsam Musik machen. Und das ist dann das Endergebnis geworden. Gentleman, Michael Patrick Kelly, immer die besten neuen Hits.

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1: 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Ja, große Menschen schneiden bei kognitiven Tests einfach besser ab.
0: Okay.
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Ray Dalton haben wir jetzt hier bei Energy, der US-Amerikaner, der mit seinen 36 Jahren wirklich schon viel gesehen hat in der Musikwelt. Angefangen als Gospel-Chor-Sänger, wahnsinnig erfolgreich in seinen Jugendzeiten. Dann hat er für Macklemore unter anderem geschrieben Can't Hold Us, der größte Hit von Macklemore, auch aus der Feder von Ray Dalton. Und seit 6 Jahren macht er Solo sehr erfolgreich Musik. Go That High, sein neuester Song. Hören wir jetzt immer die besten neuen Hits.

21 Uhr an diesem Donnerstag. Lasst uns jetzt den Abend ganz entspannt gemeinsam ausklingen. Freue mich sehr, dass ihr mit dabei seid. Gleich mit Alex Warren. Den Anfang macht jetzt aber The Queen herself, Taylor Swift, mit immer den besten neuen Hits.

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Eine belgische Co-Produktion haben wir jetzt hier bei NRG. Auf der einen Seite Milo, Singer-Songwriter, kennen wir seit gut 20 Jahren. Auf der anderen Seite sein Kumpel DJ Licious, der den Song auch mitproduziert hat. Forever Young heißt er. Immer die besten neuen Hits hier bei NRG.

0: immer die besten neuen Hits hier bei Energy, gleich mit Olivia Rodrigo für euch. Außerdem Leonie und Tame Impala macht den Anfang.
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Hot Take hier an diesem Donnerstagabend, aber wirklich die allerwenigsten haben eine gute Erinnerung an die Corona-Zeit. Ne? Es war einfach nur schrecklich. Alles war geschlossen, man wusste nicht, wie es weitergeht. Immer noch fürchterlich, aber einen Moment in dieser Zeit werde ich nie vergessen und an den werde ich immer mit positivsten Gefühlen zurückdenken. Und zwar war das Olivia Rodrigo, die zum allerersten Mal bei den Grammys aufgetreten ist. Das war vor exakt 4 Jahren. Sie hatte bis dato eine tolle Karriere, war Disney-Star, Schauspielerin, hat dann aber einfach mit 18 gesagt, nee, ich will jetzt alles auf die Karte Musik setzen. Ihr wurde das Herz gebrochen, sie hat über einen Jungen geschrieben, der mit Sabrina Carpenter, sie hat immer das The Blonde Girl genannt, eine Affäre hatte und sie hat sich immer an diesen Moment zurückgeändert, als sie dann zum allerersten Mal beim Auto in seiner Hood gefahren ist und das wurde ein Riesenhit. Es war Driver's License. Ne? Der erste große Hit war ein großer Durchbruch oder der erste Song war ein Riesendurchbruch, den sie dann eben auch bei den Grammys gesungen hat und man hat so richtig in dieser Performance, in dieser Live-Performance gesehen, wie sie erwachsen wird. Weil klar, live ist dieser Song noch nie performt worden, weil es die Pandemie war. Man durfte nicht live auftreten. Das heißt, sie wusste gar nicht, ob sie das im Repertoire hat, so eine ganze Bühne auch alleine zu tragen. Und dann vor allem die Grammys. Und das war wirklich so ein toller Moment, dieses schüchterne Mädchen zu anfangen, an diesem Klavier zu sehen. Und dann merkt sie aber in der Hook, wie alle einsteigen, wie alle wollen, dass sie erfolgreich ist. Sie schaut auf mit ihren rehbraunen Augen und merkt wirklich, fuck, das Ganze funktioniert jetzt. Und dann ist es so richtig groß geworden. Und seitdem trägt sie diese Welle der Euphorie, aber auch des Selbstbewusstseins so weit, dass sie jetzt 4 Jahre später immer noch wahnsinnig on top ist, neue Musik am Start hat. Drop Dead, Olivia Rodrigo, hören wir jetzt mit immer den besten neuen Hits.

0: Immer die besten neuen Hits hier bei Energy, gleich im Wortsinn, denn wir hören den ganz neuen Song von Karol G gemeinsam mit Bruno Mars. Wie der klingt, gleich außerdem Teddy Swims und Miles Smith macht den Anfang.
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ist spät geworden hier bei Energy Donnerstag Nacht, aber es hat sich gelohnt. Jetzt kommt ein bisschen Fuego herein in die Sendung, denn wir hören zum allerersten Mal den ganz neuen Song von Karol G. Ist ja eine kolumbianische Reggaeton-Sängerin, gemeinsam mit Bruno Mars, die muss ich euch nicht groß vorstellen. Still heißt der Song, den hören wir jetzt und das sind immer die besten neuen Hits.

um 22 Uhr an diesem Donnerstag, an dem wir gleich über die neuen Haare von Erling Haaland sprechen müssen und zeitgleich auch über den Style des Papstes, denn die beiden verbindet eine Sache. Welche? Gleich vorher noch Harrison mit immer den besten neuen Hits.

Er war der große Star der Weltmeisterschaft, hatte ganz kurz mal einen Hit mit Kygo und ist jetzt wieder viral, weil er seine Haare abgeschnitten hat. Energy ist an bei euch an diesem Donnerstagabend. Ich rede natürlich von Erling Haaland, der Norweger, der ja bei Manchester City spielt, aufgefallen ist natürlich bei der WM. Klar, aufgrund seiner sportlichen Leistungen, aber weil er auch so ein laufendes Meme ist, ne? Mit diesen ewig langen blonden Haaren, die er sich immer zum Dutt zusammengebunden hat, mit seinem, naja, jetzt schon ikonischen Auftritt damals vor 16 Jahren am Grill, als es von Kygo auch dann zu einem Sample verarbeitet wurde und zum inoffiziellen WM-Hit. Und jetzt hat er sich diese ganz langen Haare, die sein Markenzeichen waren, abgeschnitten. Und es geht gerade total viral, weil er Pep Guardiola, seinen ehemaligen Coach, anruft, Jack Grealish, seinen ehemaligen Mitspieler von Man City anruft, aber auch Liam Gallagher von Oasis. Und das ist wirklich so derartig lustig, weil man sieht ihn dann, wie er eben FaceTime anmacht und alle drei unterschiedlich reagieren. Also Pep Guardiola lacht und sagt, du siehst so jung aus, aber es sieht gut aus, ich liebe dich wie ein Sohn. Liam Gallagher sagt, what the fuck? So, er lacht einfach nur und sagt, denn gut, du siehst halt aus wie 12. Und auch Zlatan Ibrahimovic übrigens, den er angerufen hat, und der meint einfach, hast du eine Wette verloren. Also die Kraft liegt doch in den Haaren, Erling. Die Kraft liegt doch in den Haaren. Aber ich mag Erling Haaland auch deshalb, weil er immer so derartig selbstironisch und mit, naja, wenig Ego solche Sachen dann auch zur Kenntnis nimmt. Guter Typ, Erling Haaland, der jetzt übrigens auch aufgerufen wurde vom Vanity Fair Magazine. Es ging um die Best Dressed Liste und Erling Haaland ist da auch mit drauf. Übrigens auch ein paar alte, bekannte Namen wie Rihanna und A$AP Rocky, auch Emmanuel und Brigitte Macron. Und, was ich auch unglaublich witzig fand, der Papst gilt aktuell als Fashion-Icon, weil dieses typische Papstgewand lässig mit Basecap und Sneaker von Nike kombiniert. Aber trotzdem, mein Highlight immer noch Erling Haaland auf, aber auch abseits.

Ich hoffe, es geht euch gut. Donnerstagnacht hier bei Energy. Das Wochenende ist schon wirklich mehr als greifbar. Ich finde auch krass, wie kurz jetzt die Tage auf einmal sind, sodass es jetzt schon dunkel ist. Es ist wahnsinnig schnell gegangen. Der Herbst, der kündigt sich an. Lasst uns jetzt die letzten August und somit Sommertage noch genießen. Cat's Eye, jetzt euer Soundtrack für den Abend mit Animal.

0: Immer die besten neuen Hits hier bei Energy. Gleich mit Topic und Becky G für euch. Außerdem Benson Boone und Paul Monkey. Macht den Anfang.
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0: Ich glaube an ihn wie eine Mutter an ihr Neugeborenes. Mein lieber Kollege Armani. Ich lasse ihn von der Showtreppe runter. Er muss jetzt endlich mal liefern.
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0: Armani, der in dieser Rubrik schon mal gewonnen hat?
2: Schon oft.
0: Schon ein paar Mal, aber halt oft. Auch ganz oft nicht. So wie die letzten Male, aber heute, lieber Mani, habe ich für dich eine Aussage rausgesucht, wo ich weiß, das ist ein Metier, das spielst du im wörtlichsten Sinne sehr gut. Deshalb,
2: das kann ich mich ja nur noch
0: deshalb,
2: trainieren.
0: Komm jetzt. Aussage heute ist, unter den Gamern zocken Frauen mehr als Männer. Fakt oder Fake?
2: Also das muss eine Fangfrage sein, deswegen sage ich ja, Frauen zocken mehr als Männer. Weil du willst mich schon wieder hier aufs Glatteis bringen.
0: Unter den Gamern zocken Frauen mehr als Männer. Ist ein Fakt, Armani. Ich bin stolz wie eine Mutter. Im Schnitt zocken Frauen im Schnitt 20 Minuten pro Tag mehr.
2: So nämlich.
0: Am Ende so 2,5 Stunden pro Tag. Das ist wirklich unglaublich. Also du sitzt jemandem gegenüber, der seit, weiß ich nicht, 28 Jahren gefühlt kein Konsole mehr
2: angeschmissen hat. Bei Fakt oder Fake gewinnst du immer, wenn wir dann mal an die Konsole gehen, da werde ich immer
0: deshalb
2: gewinnen.
0: Spielen wir da nicht, Armani.
2: Ganz genau.
0: Aber ich freue mich für dich, lieber Armani. Ja! Glück!

0: Immer die besten neuen Hits hier bei Energy. Gleich mit You und Us für euch, außerdem One Republic und Milo macht den Anfang.
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Herzlich Spiel geworden hier bei Energy. Donnerstagnacht haben wir es. Ich bin Julian, jetzt mit Tobi und Gregor, zwei Freunde, die ihr besser kennt als You Not Us. Ich weiß noch, You Not Us, wir wussten alle nicht im Radio, wie man die ausspricht zu Beginn ihrer Karriere. 2018 war das. Von You Notice zu You Not US war alles dabei, bis sie dann endlich mal im Studio waren und meinten, nee, es ist You Not Us. Ist aber auch schwieriger, wie schwieriger Künstlername irgendwie. Das ist mit Daddy DJ schon einfach und Flipside heißt der gemeinsame Song. Immer die besten neuen Hits.

Um 23 Uhr, Donnerstag. Ich freue mich, dass ihr mit dabei seid. Lasst uns jetzt die letzte Stunde des Tages noch ganz entspannt gemeinsam ausklingen. Jetzt mit Olivia Dean, So Easy to Fall in Love. Der perfekte Song, finde ich jetzt für diese Uhrzeit. Schön zum Dahinschwelgen mit immer den besten neuen Hits.

0: Donnerstagabend hier bei Energy. Schön, dass ihr mal dabei seid. Ich bin Julian und es war für das Kino eine tolle Woche, denn es wurde bekannt gegeben, dass es das stärkste halbe Jahr seit Ausbruch der Pandemie war. Immer mehr Leute gehen wieder ins Kino und damit das so bleibt, hat mein lieber Kollege Paul mal zusammengefasst, worauf ihr euch jetzt am Wochenende freuen könnt.
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2: Hallo zusammen. Romantische Komödien gibt's viele, aber diese hier hat eine ziemlich wilde Ausgangslage. In One Night Only ist Sex vor der Ehe nämlich verboten, mit genau einer Ausnahme im Jahr. Und daraus entsteht eine ziemlich verrückte Liebesgeschichte. In dieser leicht dystopischen Version von New York treffen nämlich Ellie und Owen, der wird gespielt von Callum Turner, dem Mann von Dua Lipa, ausgerechnet in dieser einen Nacht aufeinander. Sie ist hoffnungslose Romantikerin, er wurde gerade verlassen und eigentlich suchen beide eher nach echter Liebe als nach einem Abenteuer für eine Nacht. Während um sie herum gefühlt ganz New York eskaliert, kommen sich die beiden immer näher und plötzlich geht's in einer Nacht, in der eigentlich alles nur um Sex geht, doch um die Frage, ob daraus vielleicht doch mehr werden könnte. One Night Only ist eine ungewöhnliche Mischung aus Rom-Com und Zukunftssatire, witzig, ein bisschen verrückt und vor allem eine Liebeskomödie mit einer wirklich originellen Idee. Und genau deswegen meine Empfehlung für diese Woche.
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Somber haben wir jetzt hier bei Energy. Der große neue Star am US-amerikanischen Pophimmel ist gerade dabei, in Europa sich auch einen Namen zu machen. Klar, das geht immer einfach mittlerweile durch TikTok, ne? Aber er spielt jetzt auch gerade seine erste Sommertour, war auch auf den Festivals vertreten, zum Beispiel auf dem Sigurd, wirklich abgeliefert, Somber. Ich glaube, also das ist jetzt kein Hot-Take, ne? Aber von dem werden wir noch viel hören. My Body Isn't Ready, Somber, immer die besten neuen Hits.

0: Immer die besten neuen Hits hört euch hier bei Energy gleich mit Tyler für euch. Außerdem Dermot Kennedy und Jennifer Lopez macht den Anfang.
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0: Ich muss ein Geständnis machen hier an diesem Donnerstagabend bei Energy. 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Aber dieses Vorrecht, das nehme ich mir jetzt einfach mal raus.
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0: Immer die besten neuen Hits hört ihr hier bei Energy. Gleich mit Sam Harper für euch, außerdem Temper City und Bruno Mars macht den Anfang.
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Herzlich spät geworden hier bei Energy an diesem Donnerstag, so spät, dass ich raus bin für heute. Ich habe Feierabend. Schön, dass ihr mit dabei wart. Ihr hört mich, wenn ihr denn so wollt, morgen wieder ab 20 Uhr. Dann geht's gemeinsam rein ins Wochenende. Darauf freue ich mich und bis dorthin hören wir jetzt Sam Harper, Just a Little und immer die besten neuen Hits.

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